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Die Gegenwart ist nicht mehr gegenwärtig, so wie man selbst nicht gegenwärtig ist, in niemandes Kopf und Seele, weil die Kinder längst tot, weil die Enkel längst überarbeitet sind oder durchdrehen bis zur eigenen Pflegestufe. Wenigstens könnte man aus dem Fenster schauen, wenn dann alles in sich zusammenfällt und wenn das Heim, das keine Heimat ist, nicht mehr steht, dann ist vielleicht viel Leben, aber eigentlich auch nichts verloren. Die Menschen darin, sie waren ohnehin nur Bewohner, dazu gemacht, dazu gehalten, dazu geworden. Stumm und grau und gelb und welk, weil es einfacher so ist, weil es so verwaltbar ist, auf diese Weise. Wenn die Weisheit verpufft, und die Person sich im Waschwasser auflöst. 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

0: Hey Sie! Hey Sie! Haben Sie vielleicht eine Minute? Nehmen Sie doch mal eben kurz die Kopfhörer raus. Es geht hier um die Zukunft unseres Landes. Auch Ihre Zukunft. Dankeschön. So, super, danke. Sagen Sie mal, machen Sie sich auch manchmal Gedanken um die Überfremdung? Überfremdung, sagt Ihnen das was?
1: Ja.
0: Das kann ich gut verstehen. Haben Sie sich schon mal überlegt, wen Sie am Sonntag wählen wollen?
1: Ich weiß nicht so genau. Wahrscheinlich, also ich wollte nicht hingehen.
0: Das kann ich sehr gut verstehen. Viele sind verunsichert. Wir stehen ja hier für die AfD, oh, das sehen Sie ja. Und ich würde Ihnen gern mal unser Parteiprogramm vorstellen. Wissen Sie, die AfD ist die einzige Partei, die sich wirklich für die Bürger interessiert. Für das, was genau jetzt ganz akut vielen Sorgen bereitet. Sie wissen schon, dass die etablierten Parteien nicht mal darüber nachdenken, eine ernstzunehmende Obergrenze für Migration zu schaffen. Wir werden hier auf kurz oder lang überrollt. Denn glauben Sie vielleicht, die anderen europäischen Länder lassen sich noch länger von diesen Wirtschaftsflüchtlingen ausnutzen? Ja, sicher nicht. Ja, und wo gehen die dann alle hin?
2: Tio, lass mal. Hey du, hör mal. Hier so einfach auf der Straße, das ist alles ganz schön verwirrend, oder? Ich hab da so eine kleine Diskussionsrunde geplant, morgen Abend. Ganz unverbindlich. Da kommst du dann vielleicht auch mal zu Wort.
1: Ja, danke. Vielleicht komme ich mal vorbei.
2: Die Gruppe heißt Junge Verantwortung. Kannst es ja mal googeln. Magst du mir deine Telefonnummer geben?
1: Moment, ich schau mal nach.
2: Ach, kannst du die auch nicht auswendig? Ich dachte, ich wäre der Einzige. Ich werde nicht so oft danach gefragt.
3: Es geht ja auch häufig darum, gerade zum Beispiel als Jugendlicher, dass man sich auch ja natürlich irgendwie so Gruppen sucht, ne, die einen großen Zusammenhalt haben. Und dazu braucht es halt oft auch ein Thema. Und ich denke, dass auch ganz viele in so eine Fremdenfeindlichkeit reinkommen, weil sie eben in so einem Gruppen so ein soziales Miteinander entdecken.
2: Hallo?
4: Ich bin's, Marie.
2: Ah, komm hoch.
4: Hey, Daniel. Lange nicht gesehen.
2: Hey, komm rein. Willst du Kamille oder Earl Grey?
4: Auch mir egal. Such du was aus.
2: Daniel, ich hau dann wieder ab, ne? Danke nochmal. Und vergiss nicht, heute Abend ist Wahlkampftreffen. Ciao.
1: Ja, ciao.
4: Wer war das denn? Hast du jetzt einen Mitbewohner?
1: Nein, das war ein Freund von mir.
4: Ein Freund? Entschuldige, wenn ich so direkt frage, aber wie kommt das denn?
1: Was? Darf ich keine neuen Leute kennenlernen?
4: Doch, sicher. Aber du bist schon noch der Daniel, den ich kenne, oder? Oder hat man dich entführt und durch einen Roboter ersetzt? Seit wann hast du denn Lust auf neue Freunde?
1: Du bist gemein, Marie. Ich habe ihn in so einer Gruppe kennengelernt, wo ich jetzt manchmal hingehe. Junge Verantwortung nennt sie sich. Und jetzt hängt er halt manchmal hier rum. Und gerade braucht er meinen Computer für irgendwas für die Gruppe.
4: Junge was?
1: Das ist sowas wie eine Diskussionsgruppe. Wird, glaube ich, irgendwie von der AfD finanziert.
4: Was?
1: Aber das ist ganz unpolitisch, ehrlich. Also schon politisch irgendwie, aber...
4: Gehört dem AfD-Typen dann vielleicht auch die Lonsdale-Jacke da im Flur? Ich habe mich schon gefragt, wo die denn...
1: Nein, technisch gesehen ist das meine, aber er hat sie mir geschenkt.
4: Was? Sag mal, bist du jetzt Nazi geworden oder was?
1: Wie bitte? Ich bin doch kein Nazi, nur weil ich mal mit anderen Leuten rumhänge als mit dir. Ich finde auch nicht alles gut, was die so sagen, aber...
4: Aber die sind nett zu dir und geben dir manchmal ein Bier aus, oder wie? Ernsthaft?
1: Nein, aber die haben schon auch irgendwie recht. Macht dir das alles mit den Flüchtlingen denn keine Angst? Wenn die hierher kommen, wer soll denn das einschätzen können, was dann mit uns passiert? Die sind anders. Die haben eine andere Kultur und einige wollten bestimmt ihren Krieg auf unserem Boden.
4: Was?
1: Naja, jedenfalls, ich verstehe nicht, wie man da keine Angst vor haben kann.
4: Mhm, ja, was soll mir denn da Angst machen? Was ist denn das für ein Propagandascheiß? Glaub doch nicht alles, was die da erzählen.
1: Ich habe sowas schon vorher oft gedacht. Es verändert sich so viel, das kann doch nicht gut gehen. Ich verstehe nicht viel von Politik, das interessiert mich auch nicht. Die reden da viel drüber und das ist mir eigentlich auch egal. Aber die machen wenigstens was. Ich habe schon lange Angst davor. Und die von der jungen Verantwortung, die verstehen das.
4: Daniel, ehrlich, du solltest da nicht mehr hingehen. Du bist ja richtig paranoid. Jetzt schau mal aus dem Fenster. Von hier aus siehst du ja ziemlich weit. Also wo sind die bösen Flüchtlinge?
1: Das ist doch jetzt Quatsch. Du verstehst das alles nicht.
4: Ja, okay, entschuldige, aber trotzdem ist das ziemlicher Blödsinn. Menschen, die fliehen müssen, die herkommen, um ihr Leben zu retten, die fangen hier ganz sicher keinen Krieg an. Denk doch mal nach.
1: Ja, schon. Da hast du recht.
4: Und was das mit der Kultur angeht, das Argument ist vollkommen absurd. Denk doch mal an, meinetwegen an den Döner, ja? Die deutsche Kultur ist sowieso ein Flickenteppich aus allen möglichen Einflüssen und der verändert sich permanent und das muss auch so sein.
1: Ja, ja, aber...
4: Ja, ist doch auch eigentlich was total Schönes, wenn wir hier ein bisschen mehr Vielfalt reinkriegen. Mann, Daniel, dafür muss doch das, was du magst, ja nicht verschwinden. Auch nicht, wenn dir das ein Verrückter erzählt, der dir dann eine hässliche Jacke
1: Boah,
4: schenkt.
1: Weißt du, Marie, dieser Verrückte lässt mich wenigstens ausreden und der versteht mich sogar besser als du. Habe ich zumindest gerade das Gefühl.
4: Ja, okay. Lass uns das Thema wechseln. Wie lief's denn eigentlich mit deinem Vorstellungsgespräch letztens?
1: Ja, so wie es immer läuft. Ich war viel zu aufgeregt.
3: Ich glaube, ein Feindbild ist was Gutes, weil, ich meine, ist jetzt ein bisschen einfach ausgedrückt, aber der Mensch braucht ja immer Erklärungen, um Zusammenhänge zu finden. Und es ist natürlich einfacher, wenn es nicht was ist, an dem ich aktiv was ändern müsste, sondern wenn ich es auf nicht veränderbare Umstände oder auf andere Leute schieben kann, weil dann bin ich ja erstmal aus der Verantwortung, sondern die gesellschaftlichen Umstände oder eben die Flüchtlinge sind dafür verantwortlich, dass es mir so schlecht geht.

0: Wieso gehen wir da nochmal hin? Ich will wirklich...
1: Kein Ärger, ja, ist klar. Das hast du jetzt ungefähr 1000 Mal gesagt. Mensch, Daniel, es wird Zeit, dass du mir ein bisschen vertraust. Wir wollen da niemanden angreifen. Nur ein bisschen reden.
0: Ich will nicht mit denen reden. Die können ja auch gar kein Deutsch.
1: Jetzt reicht's. Wir üben jetzt. Da drüben der Inder da. Oder Syrer oder ach, was weiß ich. Egal. Der ist bestimmt illegal hier. Und der ist mit dran schuld, dass du immer noch keinen Job hast. Sprich den an. Na los.
0: Was? Nein. Hey.
1: Hey, Kuhanbeter.
2: Kann ich euch helfen?
1: Jetzt du.
0: Was soll ich sagen?
1: Kann ich mal dein Visum
0: sehen?
2: Wie bitte?
0: Was?
1: Wir mögen Leute wie dich
0: hier nicht. Geh dahin zurück, wo du herkommst.
2: Nach Erfurt oder wie?
0: Du weißt genau, was ich meine, du Schmarotzer. Wer hier leben will, muss sich anpassen. Hier hat man weiße Haut und 2 Augenbrauen.
2: Augenbrauen? Sag mal, spinnst du?
0: Ja, Augenbrauen. 2. 2 separate, du.
1: Du dreckiger Kleiner. Okay, komm, das reicht jetzt. Komm mit jetzt.
0: Spinnst du? Was sollte das?
1: War doch nur Spaß.
0: Was du zu dem gesagt hast, war absolut widerwärtig. Das ist ein Mensch. Augenbrauen oder nicht.
1: Was ich gesagt habe? Das hast du alles selbst gesagt, mein Lieber.
0: Ich hab was du?
1: Denk nicht zu viel drüber nach. Ich bin nur dein Lehrer. Aber du lernst schnell. Aber was du damit machst, ist deine Sache.
0: Du kannst dich jetzt nicht einfach so aus der Verantwortung ziehen. Du warst doch auch dabei.
1: Versteh es mal. Ich bin ein Teil von dir. Du, ich, das ist alles irrelevant. Wir kommen ganz weit. Wir beide.
0: Nein, nein, nein, nein.
3: Hallo, wer ist denn da?
4: Marie, ich bin's. Was ganz Schlimmes wird passieren. Lass mich rein. Ich muss mit dir reden. Was ganz, ganz Schlimmes.
3: Was, Daniel? Was ist denn los? Naja, komm erst mal hoch.
4: Marie, oh Gott sei Dank. Sie haben dich nicht. Ich hatte so Angst, sie würden dich als Geisel nehmen oder so.
3: Was, Daniel? Was ist denn los?
4: Die kommen. Ich habe einen von denen angespuckt und jetzt kommen sie und holen mich.
3: Sag mal, hast du irgendwelche Drogen genommen? Wen hast du angespuckt, Daniel? Gib mir mal deine Hand.
4: Keine
3: du
4: Drogen.
3: Du zitterst ja.
4: Keine Drogen, Marie. Ich habe mich mit den Fremden angelegt.
3: Fremden? Sag mal, gehst du immer noch zu deiner komischen Nazi-Gruppe?
4: Nein, da war ich ewig nicht. Zu gefährlich.
3: Was haben die mit dir gemacht?
4: Nichts. Also doch, die sind völlig bekloppt. Reden immer von Politik. Das interessiert mich doch gar nicht. Und dann wollen die auch noch, die wollen hingehen zum Flüchtlingsheim. Da bin ich weg.
3: Ja, okay, das ist schon mal gut. Und jetzt wollen die dir wehtun, weil du ausgestiegen bist, oder was?
4: Nein, nicht die sind hinter mir her.
3: Hä?
4: Die habe ich seit Wochen nicht gesehen.
3: Na, wer verfolgt dich denn dann?
4: Na, die Ausländer.
3: Wie krass, du hast ja eine richtige Gehirnwäsche abbekommen. Diese scheiß Nazis, ich zeig die an.
4: Die haben damit nichts zu tun. Hörst du mir denn nicht zu? Ich habe furchtbare Angst, Marie. Und du kommst mir hier mit irgendwelchen Politikidioten, weißt du? Ich kann hier nicht bleiben, die folgen mir, ich muss
3: nein,
4: weg.
3: Nein, sorry, bleib hier. Ich rufe dir einen Krankenwagen oder so. Komm, jetzt geh nicht weg.
1: Daniel, vertrau mir.
4: Geh weg, es gibt dich gar nicht. Ich höre dir nicht zu. Ich bin kein Nazi. Du hast mich manipuliert.
1: Nein, bist du nicht. Und nein, hab ich nicht. Das war deine Entscheidung. Ich bin schon lange da. Ich hab dir gezeigt, wie gefährlich Fremde sind. Und du dachtest, sie können dich beschützen. Aber jetzt sind die Fremden dir auf den Fersen.
4: Nein, nein.
1: Sie sind dir auf den Fersen, Daniel. Sie sind nicht wie du. Sie kennen keine Gnade.
4: Sei ruhig, ich muss nachdenken.
1: Keine Zeit, keine Zeit. Lauf weg.
4: Sei ruhig.
1: Lauf.
4: Wohin?
1: Lauf, lauf, lauf.
5: Ich kann mir schon vorstellen, dass manche, die wirklich Fremdenhass oder fremdenfeindlich eingestellt sind, dass da vielleicht teilweise auch pathologische Sachen dahinter stecken. Aber ich denke, das sind dann wirklich Einzelfälle. Ne? Ich denke auch, dass es auch im Sinne von Wahnvorstellungen zum Beispiel man sich auch in sowas reinsteigern kann.
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5: Theorie besagt zum Beispiel, dass der Mensch ja auch in seiner ganzen Entwicklungsgeschichte her waren halt die Ressourcen früher auch immer knapp. Ne? Man musste sich halt in seiner Gruppe auch vor anderen abgrenzen oder ein gesundes Misstrauen war ja auch ganz gut, weil es ja auch der Kampf um Ressourcen war. Und das ist für mich keine Entschuldigung. Also ich finde, man kann ja auch, ich denke, dass das auch viel mit Bildung, Kultur, Religion und vielen Dingen auch zu tun hat, wie ich mit so einem Misstrauen umgehe. Also ob ich es kritisch hinterfrage, ob ich versuche auch, mich gewissen Sachen zu konfrontieren oder es auch auszuprobieren oder ob ich eben Hass entwickle oder anderen Menschen was antue, von denen ich ja nicht wirklich was weiß oder die ich vielleicht nicht mal kennengelernt habe.
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1: An einer Straßenbahnstation im tiefsten Osten von Leipzig stehen vier Menschen. Fünf, wenn man es genau nimmt. Eine Studentin in selbstgestrickten Socken wippt zu der Musik auf ihren Kopfhörern von einem Fuß auf den anderen. Ein alter Mann wackelt alle paar Sekunden in den Unterstand, um hartnäckig die Zahlen auf dem Fahrplan zu bestarren, während eine junge Mutter ihren Kinderwagen vor und zurück schiebt und mit ihrem Baby spricht. Die letzte Person an der Haltestelle steht stocksteif da und zwingt sich zur Ruhe. Sie blickt weder auf ihre Uhr noch die Straße hinauf, auf der jede Sekunde die Antennen der Straßenbahn auftauchen könnten. Alexas rechte Hand umfasst den schwarzen Geigenkoffer, als wäre sie um den Griff herum angepasst worden. Im Kopf geht Alexa ihre Aufgabe durch. Jeden einzelnen Schritt, jeden exakten Handgriff. Angefangen mit einem großen Schritt ins Innere der Straßenbahn. Am besten schon vor 3 Minuten, als die Bahn angekündigt war. Das Baby hat angefangen zu schreien, was die Mutter zu singsangartigen Beschwichtigungsversuchen verleitet. Der alte Mann kneift seine Lippen zusammen und schüttelt missbilligend den Kopf, während die Studentin voll Sehnsucht auf das Ende der Straße schaut, wo die Bahn hervorgleiten würde. Jede Sekunde jetzt hoffentlich. Alexa kann den Zeiger an ihrem Kopf ticken hören. Die Novemberkälte spürt sie kaum, stattdessen den Sand, der beharrlich aus ihrem Stundenglas rinnt. Der Griff um den Geigenkoffer öffnet sich keine Millimeter, obwohl ihr Herz schneller pocht und Schweiß aus ihren Handflächen zwingt.
2: Ah, die Tram kommt mit Verspätung, sagt die App. Ein technisches Problem.
3: Wie viel?
2: Wie bitte?
3: Wie viel Verspätung?
2: Das steht hier nicht. Ich habe schon überlegt, ob ich ins Zentrum laufen soll.
3: Ist das nicht zu weit?
2: Halbe Stunde bestimmt.
1: Alexa schluckt ihren Ärger hinunter, im Bemühen, ihn zu ersticken. Bis danach. Sie hat keine halbe Stunde. Genau genommen hat sie noch 13 Minuten. Die Bahnfahrt dauert 12, laut Plan. Ihre linke Hand findet ihr Handy, tippt die Nummer eines Taxiunternehmens aufs Display. Alexa ist eine Planerin. Für den Notfall bereitet sie sich vor. Und sofern es in ihrer Hand liegt, geht eigentlich nie etwas schief. Ihr Blick streift vom Geigenkoffer die Straße hinauf und wieder zurück. Der linke Zeigefinger schwebt über der Anruftaste. Ein Blick auf die Uhr. Noch 12 Minuten.
2: Oh, die Bahn kommt.
1: Alexas Hand zuckt von der Taste zurück. Sie löscht die Nummer, schaltet das Gerät aus. Langsam und schwerfällig rollt die Bahn die Straße herunter. So gemächlich, dass es Alexa fast körperlichen Schmerz bereitet. Quietschend rasten die Bremsen ein. Die Türen öffnen sich. Mit dem linken Arm fährt Alexa den alten Mann am Rücken vorbei um den Brustkorb und hieft ihn zügig die Stufen hinauf.
4: Danke.
1: Ohne innezuhalten, dreht sie sich um, packt den vorderen Teil des Kinderwagens und parkt Mutter und Baby ebenfalls in der Tram.
5: Das ist nett von Ihnen.
1: Die Türen schließen sich. Alexa setzt sich auf den freien Platz neben einem Mann im eleganten Mantel, obwohl dort ein unappetitlicher Fleck auf dem Sitzbezug prangt. Der Mann hat zu viel Aftershave aufgelegt. Unter dem Mantel blitzt ein knittriger Hemdkragen hervor. Alexa stellt sich den Geigenkoffer zwischen die Füße und presst die Knie zusammen, als die Bahn endlich anfährt. Noch 10 Minuten. Aber die Fahrt dauert 12.
6: Keine Sorge, der Fleck auf dem Sitz ist eingetrocknet. Färbt nicht ab. Ich saß da vor Ihnen. Sie haben es wohl eilig?
1: Alexa starrt auf ihr zitterndes Handgelenk auf den Kofferdeckel.
3: Ein bisschen.
6: Ja, das dachte ich mir. Die Bahn war jetzt auch fast 10 Minuten zu spät. Da stand ein Paketwagen mitten auf den Gleisen und es hat ewig gedauert, bis der Typ aus dem Haus kam und den Wagen da.

0: Und das denken sich bestimmt auch viele andere. Am Ende treffe ich meine Kollegen alle dort vor dem Büro, weil sie sich auch alle beworben haben.
1: Entspannen Sie sich. Oder sind Sie auch zu spät dran?
0: Nein, ich kenne das Straßenbahnsystem hier ja. Ich habe 3 Bahnen eher genommen, um pünktlich zu sein.
1: Och, warum stehen wir denn jetzt hier so ewig?
0: Der Fahrer hat die Rampe ausgeklappt, damit ein Rollstuhlfahrer aussteigen kann. Und jetzt haben wir eine ganze Grünphase verpasst. Müssen Sie einen Zug erwischen?
1: Könnte man so sagen.
0: Und wo müssen Sie hin? Halle?
1: Was? Wie kommen Sie denn jetzt darauf?
0: Ich weiß nicht, ich habe nur geraten. Ich bin übrigens Daniel. Und Sie?
1: Ich nicht.
0: Ich meine, wie heißen Sie?
1: Birgit.
2: Alexa schaut auf ihre Uhr. In 2 Minuten fährt der Zug ab. Ob sie ihn aufhalten kann, wenn sie der Deutschen Bahn jetzt eine Bombendrohung zukommen ließe? Aber wie lange würde es dann dauern, bis die Nachricht weitergegeben würde? Und wie lange, bis die Polizei auf ihren Namen stieße?
0: Aber Sie heißen doch nicht wirklich Birgit, oder?
1: Was ist denn das für eine Frage?
0: Ja, Entschuldigung, ich meine nur, Sie sehen nicht so aus wie eine Birgit. Mehr wie eine Valentina oder Isabel oder Aurora. Und Sie spielen Violine.
1: Wie viele Stationen noch bis zum Hauptbahnhof?
0: Erkennen Sie das hier nicht schon? Keine Zeit, die Stadt zu erkunden?
1: Ich lebe noch nicht lange hier.
0: Sie sagten doch, Sie seien auf Dienstreise in der Stadt.
1: Ja, 2 Tage. Das ist nicht lange. Wie viele Stationen?
0: 3. Also der Bahnhof ist die 3. Wo müssen Sie denn so dringend hin? Vielleicht fährt ja noch ein anderer Zug. Ich bin sicher, da findet sich eine Lösung.
1: Seien Sie still, Daniel. Ich muss nachdenken.
0: Ja. Entschuldigung. Jetzt haben Sie mir aber immer noch nicht gesagt, wo Sie eigentlich hin müssen.
1: Wieso interessiert Sie das denn auch so unangemessen?
0: Doch nur, weil Sie so ein Geheimnis daraus machen.
2: Alexa presst die Lippen zusammen, als sie auf ihrer Armbanduhr die Zeit ablaufen sieht. Noch 1 Minute und sie sitzt noch immer in der Bahn, neben einem Mann, der seinen Mantel falsch geknöpft hat und rät, aus welcher Stadt sie kommt.
0: Wittenberg?
1: Nein.
0: Nee, Sie klingen auch nicht so. Aber wollen Sie vielleicht nach Wittenberg? Gucken Sie mal, da ist schon der Hauptbahnhof. Ging ja doch relativ schnell. Also dafür, dass wir so zu spät waren?
1: Wo ist Gleis 16? Vorne oder hinten?
0: Ach, so gut kenne ich mich dann leider auch nicht aus. Nur entspannen Sie sich aber mal. Vielleicht schaffen Sie es ja doch noch. Ihre Handknöchel sind ja schon ganz weiß. So fest klammern Sie sich an den Koffer. Ist das eine sehr wertvolle Geige?
2: Die Bahn hält. Adrenalin schießt durch Alexas Adern, als sie von ihrem Sitz aufspringt, den Koffer vorgestreckt und gedanklich schon aus der Tür heraus. Etwas schleudert sie zurück in den Sitz.
1: Oh, was zur Hölle?
0: Wie ist das denn jetzt passiert?
2: Entgeistert starrt Alexa auf das Schlamassel zwischen ihrer und Daniels Hüfte. Auf kuriose Weise hat sich eine Zieröse seines Mantels in der Gürtelschlaufe ihrer Jeans verfangen. Mit beiden Händen packt Alexa zu.
0: Nein, der Mantel ist nur geliehen.
1: Mir egal, ich muss hier raus.
0: Nicht der Mantel.
1: Dann raus hier, jetzt.
0: Aber das ist nicht meine Haltestelle. Wieso tun wir das, was Sie wollen? Mein Termin ist auch wichtig.
1: Bei meinem geht's um Leben und Tod.
0: Was?
2: Zum ersten Mal am heutigen Tag steht das Glück auf Alexas Seite. Der Rentner hat sich gerade erst die Stufen hinuntergequält und die Wollsockenstudentin hat der Mutter so ungeschickt mit ihrem Kinderwagen assistiert, dass sie sich kurz in der Tür verkeilt hat. Wären sie schneller gewesen, hätten sich die Türen geschlossen und Alexa hätte direkt kündigen können. Mit dem Geigenkoffer in der Hand und Daniel im Schlepptau springt sie aus der Bahn.
1: Gleis 16, links oder rechts?
0: Ich weiß nicht. Können wir uns jetzt mal kurz entknoten, damit ich in die nächste Bahn wieder einsteigen kann?
1: Keine Zeit, ziehen Sie den Mantel aus.
0: Was? Ich hab doch schon gesagt, er ist nur geliehen.
1: Ziehen Sie den scheiß Mantel aus, Daniel.
0: Ziehen Sie doch Ihre Hose aus.
1: Ich hab keine Zeit für sowas.
2: Ihre freie Hand packt ihn am Mantelkragen und zerrt ihn hinter sich auf das Gebäude des Hauptbahnhofs zu. Ein Blick auf die Uhr. Sie ist bereits mehr als 1 Minute zu spät.
0: Was ist denn Ihr Plan? Sie können mich doch nicht mit in den Zug nehmen. Ich hab auch gar kein Ticket.
1: Wenn der Zug überhaupt noch da ist.
0: Vorsicht, der Mantel gehört meinem Schwager. Der bringt mich um, wenn da was irgendwas reißt.
2: Instinktiv wendet Alexa sich nach links und zieht Daniel mit sich durch schnatternde Passantenmengen. Sie läuft eine Rolltreppe hinauf und bemerkt kaum, dass Daniel längst ihre Hand ergriffen hat. Für Außenstehende müssen sie aussehen wie ein Paar, das einem Zug nachjagt. Die Rolltreppe spuckt sie auf die Gleisebene. Alexas Augen springen über die Schilder. 14, 15, 16.
1: Er ist noch da, obwohl er vor 3 Minuten abfahren sollte.
0: Natürlich ist er noch da. Seit wann ist die Bahn pünktlich? Was meinten Sie eigentlich mit Leben oder Tod? Müssen Sie jemanden aus dem Koma spielen mit Ihrer Geige?
1: Kommen Sie!
2: Alexa verstärkt beide Griffe, den um den Koffer und den um Daniels Hand. Sie läuft auf den Zug zu und steigt trotz Daniels Protest die Stufen hinauf.
1: Halten Sie mal,
2: sagt sie im Korridor und legt ihm den Geigenkasten auf die ausgestreckten Arme.
0: Dann wäre jetzt vielleicht die Zeit, dass Sie mir Ihre Nummer geben, bevor der Zug losfährt. Also wegen Versicherung und wegen des Mantels auch.
3: Und Kaffee vielleicht.
2: Alexa ignoriert ihn und klappt den

0: Deckel des Koffers auf.
1: Ach du Scheiße, ist das ein Gewehr?
2: Ich hatte eine Kurzwaffe bestellt, ganz handlich. Die sollte heute geliefert werden. Der Typ hat sogar bei mir geklingelt und gesagt, dass er mir das Paket hochbringt, aber er kam nie.
1: Ein echtes Gewehr? Was ist denn das für eine Scheiße?
2: Daniel, es ist sehr wichtig, dass Sie jetzt die Klappe halten und einfach mitmachen.
1: Wobei, sind Sie Personenschützerin oder was? Ist es gefährlich? Plant jemand einen Anschlag? Ich zieh einfach jetzt den Mantel aus. Warten Sie eine Minute.
2: Ich habe keine Minute.
0: Alexa stößt den Geigenkoffer zu Boden und legt das alte Jagdgewehr an, das sie vor Jahren in desaströsem Zustand auf einem polnischen Schwarzmarkt erworben und in liebevoller Detailarbeit repariert hatte.
1: Wollen Sie das Ding etwa benutzen?
2: Nein, ich will es nur rumzeigen.
1: Sind wir in Gefahr?
0: Statt Daniel zu antworten, stößt Alexa die erste Abteiltür auf. Eigentlich ist sie sehr unauffällig bei der Arbeit. Aber ein unauffälliges Auftreten braucht Zeit und Ruhe. Heute fehlt es an beiden. Es geht nur noch um den Erfolg. Im ersten Abteil macht sich gerade ein Ehepaar im mittleren Alter so hingebungsvoll über die mitgebrachten Wurstbrote her, dass es weder das seltsame Paar noch die Schusswaffe bemerkt. Mit Daniel im Schlepptau marschiert Alexa den Gang hinunter und öffnet die Tür zum zweiten Waggon.
3: Jetzt haben wir schon 5 Minuten Verspätung.
4: Hat die Frau deine Waffe?
1: Es ist alles gut, wir müssen jemanden retten.
5: Was hat er gesagt?
4: Verdeckte Ermittler vielleicht?
3: Mit einem Jagdgewehr?
0: Im Kopf geht Alexa ihre Informationen durch. Der Mann heißt Hans Jürgens, 34 Jahre alt, 1,78 groß. Schlanke Statur, beginnender Haarausfall. Während sie die Abteiltür aufschiebt, ruft sie sich in Gedanken sein Foto auf, das sie sich tagelang eingeprägt hat. Wässrige Augen, schmale Nase, keine Besonderheiten. Die Regionalbahn hat nur 3 Waggons. In diesen muss er sitzen. Dieses letzte Abteil ist voller als die vorherigen. Links vom Gang sitzt eine Gruppe Teenager, die neugierig von ihren Smartphones aufsehen.
6: Kann man mit einem D-Böller einen Tippenautomaten knacken? Ich glaube nicht, oder? Reicht das?
1: Also Polenböller. Oh, Scheiße! Die hat ein Gewehr!
7: Fuck, die hat eine Scheiße!
1: Scheiße, Mann! Alles gut, macht euch keine Sorgen.
0: Als die Teenager sich ducken und ihre Körper teilweise unter die Sitze verrenken, fällt Alexas Blick auf den Hinterkopf eines Mannes, der ganz vorn im Zug sitzt. Altmodische Kopfhörer spannen sich von einem Ohr zum anderen. Alexas Augen fixieren die Halbglatze und sie hebt die Waffe, als ein Ruck durch den Zug geht. Daniel verliert das Gleichgewicht, stolpert vor und stürzt, wobei Alexa und ihr Gewehr unter sich auf den Korridor begräbt. Bevor sie seinen Körper von sich rollen und die Waffe wieder heben kann, nimmt Hans Jürgens ein paar Sitzreihen vor ihnen die Kopfhörer ab und steht auf. Er wirft ihnen einen milde, interessierten Blick zu und verschwindet auf der Toilette vor der Zugführerkabine. Alexa starrt ihm und seiner enormen Nase nach.
2: Scheiße!
1: Tut mir so leid, habe ich Ihnen wehgetan?
2: Ach, stehen Sie auf, Daniel, er ist nicht im Zug. Er ist nicht hier, obwohl er hier sein müsste.
1: Vielleicht hat er ihn verpasst.
2: Oder ich bin aufgeflogen. Wir müssen hier raus, bevor der Zug aus dem Bahnhof ausläuft.
1: Soll ich die Notbremse ziehen? Oder wir klettern aus dem Fenster? Aber die sind zu schmal.
0: Der picklige Junge hält noch immer den Nothammer in der Hand, als Alexa ihn zur Seite stößt und in den Rahmen steigt, den eben noch eine Glasscheibe verschlossen hat. Ungelenk und doch immer durch die Mantel-Jeans-Verbindung eingeschränkt, klettert Daniel zu ihr herauf. Sie packt ihn am Kragen und beide springen aus dem anfahrenden Regionalexpress auf den Bahnsteig.
1: Wie sehe ich aus? Ist das Hemd jetzt zerknittert? Ich komme bestimmt zu spät zu meinem Vorstellungsgespräch. Wer ist denn der Mann, den Sie retten müssen? Und wer will ihm was antun?
2: Halten Sie mal mein Gewehr. Wir müssen Ihren Scheißmantel jetzt endlich von meiner Hose lösen. Dann haben Sie vielleicht noch eine Chance bei Ihrem Gespräch. Wenn bei mir schon nichts klappt, weil alles scheiße ist und die richtige Waffe nicht kommt und die Bahn zu spät ist und meine Zielperson nicht im Zug sitzt. Und was ist das denn für eine beschissene Öse an Ihrem Mantel?
1: Wenn Sie kurz stehen bleiben würden, ich bin da eigentlich recht geschickt. So, sehen Sie, 2 Sekunden. Und schon sind Sie mich los.
2: Endlich.
1: Sie sollten das Gewehr vielleicht irgendwie wegstecken.
2: Richtig. Also, Sie gehen zurück zur Straßenbahn?
1: Ja, aber vielleicht kaufe ich hier noch schnell ein Deo.
0: Sie schlendern auf die Treppen zu, die von der Gleisebene auf das Stockwerk mit allerlei Geschäften führen. Mehr schlecht als recht versteckt Alexa das Jagdgewehr unter ihre Jacke. Aber egal, wie sie es dreht und sich beugt, der Lauf schaut ihr oben aus dem Kragen hervor. Vor einem Café bleiben Sie stehen.
2: Gut, dann viel Glück bei Ihrem Bewerbungsgespräch und investieren Sie in das Deo und vielleicht auch in...
0: Vor dem Café steht ein Mann, dessen wässrige Augen bestürzt dem Zug auf Gleis 16 nachsehen. Seine Nase ist schmal, so auch seine Schultern. Ein Windstoß fegt durch die Abfahrtshalle und sein schütteres Haar. Alexa reagiert automatisiert. Sie zieht das Gewehr aus ihrer Jacke hervor und macht ein paar Schritte an Daniel vorbei auf den Mann zu. Er sieht sie nicht, steuert auf den Ausgang zu und läuft die Treppenstufen hinab. Die Waffe vor dem Körper beginnt Alexa zu rennen.
1: Birgit!
0: Einen Moment zu spät erkennt Alexa, dass Hans-Jürgens nicht zu den Straßenbahnen, sondern zu den Taxiständen eilt. Sie stößt Passanten zur Seite, verliert ihn für eine Sekunde aus den Augen, findet ihn wieder. Sie hat Glück, dass er nicht ins nächstbeste Taxi steigt, sondern das ansteuert, das ganz vorne steht. Um sie herum beginnen Leute zu schreien. Sie hat Platz. Genug Platz, um zu schießen. 30 Meter vielleicht, kein Problem. Alexa atmet tief ein und tiefer aus. Ihr Gesicht senkt sich dicht an die Waffe. Ihr Finger legt sich auf den Abzug. Hans-Jürgens Kopf liegt genau im Ziel. Sie schießt. Doch Hans-Jürgens ist verschwunden. Am Boden liegt ein anderer Mann.
5: Polizei, legen Sie die Waffe auf den Boden!
0: Alexa lässt das Gewehr sinken. Als jemand ihr von hinten den Arm verdreht, fällt es scheppernd zu Boden. Alexas Augen lösen sich von dem Mann, den sie erschossen hat, und finden einen anderen Mann in der Menge. Doch als sie die Arme in Metall gefesselt in einem fremden Wagen sitzt, kann sie die Verachtung auf Daniels Gesicht sehen. Viel tiefer eingeprägt als das Foto des Mannes, den sie verfehlt hat. Sie wünscht sich, die Straßenbahn wäre statt zu spät einfach gar nicht gekommen.
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1: Also man kann eigentlich sagen, vom Hacken bis zum Nacken, bis zum Kochen. Ne? Alles, was dazwischen ist, ganz viel viel. Und mit Essen und Trinken natürlich auch. Das ist ein Ohrbrüchen hier, das ist ein Fallegardo. Ja, bloß er hat noch keine Frau, ich muss ihn nur noch eine Frau besorgen.

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1: Es ist ein schöner Frühlingstag in London. Viele Menschen strömen in Richtung Buckingham Palace. Die Damen im Kleid und mit Hut, die Herren im Frack. Sie sind eingeladen zur Gartenparty der Queen. Unter ihnen Ella. Sie ist psychisch krank und wird von ihrem zweiten Ich, Brunhilde, geleitet. Was hat sie bloß vor?
2: Oh, wie wunderschön es ist! Wie wunderschön ich bin vor allem! Da ist sie! Die Queen! Ah, mein Traum wird wahr! Und da ist Kate mit William und Prinz Charles! God save our gracious Queen! Long live our noble Queen!
3: Jetzt vergiss doch mal diese alte Schabracke und diese aufgetakelten Menschen! Frag dich doch mal stattdessen, wieso führe ich dieses Leben nicht? Du versauerst in deiner kleinen Einzimmerwohnung und die baden in Diamanten und kriegen alles, was sie wollen.
2: Aber die haben ja so viel mehr Verantwortung als ich und...
3: Ach was! Du hast es verdient! Weißt du, was du tun solltest?
2: Was denn?
3: Geh in den Palast und hol dir, was dir zusteht.
2: Aber wie stelle ich das an?
3: Ist dir nichts aufgefallen?
2: Was denn?
3: Du bist die Einzige, die sich nicht an die Kleiderordnung gehalten hat.
2: Was, echt?
3: Sei froh, dass du eine Einladung hattest. Mit deiner schwarzen Hose und der weißen Bluse siehst du aus wie die Diener. Geh einfach rein und tu so, als würdest du neue Getränke holen.

0: Unglaublich! Ich hab's tatsächlich geschafft!
1: Ja, siehst du das Gold?
0: Ja!
1: Den ganzen Punkt!
0: Oh Gott!
1: Das ist das, wofür du geboren wurdest!
0: Ja!
1: Das ist... Oh, riechst du das? Es wird gekocht! Los, geh nachschauen!
0: Ja.
1: Eure Hoheit ist doch bestimmt hungrig!
0: Oh ja, voll, das bin ich! Ich liebe Hühnchen.
1: Ja, siehst du, alles hier ist für dich vorbereitet. Schließlich bist du die Königin.
0: Ja.
1: Da am Regal stehen deine Lieblingscornflakes und Earl Grey. Aber jetzt los, ich höre schon deinen Magen knurren.
0: Ja, Hühnchen, ich bin die Königin. Du hast ja so recht. Ich werde jetzt erstmal etwas essen und trinken. Wo ist der Champagner?

0: Das war köstlich. Aber jetzt gehört die Königin ins Bett. Hm? Und ich glaube, wir haben dein Zimmer, nein, dein Gemach gefunden.
1: Wow, ist das groß. Schau dir das an. Oh, diese goldenen Ornamente. Hm? Und das Bett ist riesig. Ja. Oh, und es ist so weich. Und all die Jahre habe ich gedacht, ich sei ganz normal. Dabei
0: bist du die Königin des Vereinigten Königreichs.
1: Ja.
0: Ein dreifaches Hip-Hip. Hurra!
1: Hui. Danke, danke. Ich werde müde. Ja, ich glaube, ich werde ein Nickerchen machen.
0: Das habt ihr euch auch redlich verdient.
1: Ja.
0: Schlaf, Königin, schlaf. Hm. Nur du kannst hüten dein Reich. So weise und schön will jeder sein, doch keiner wird schöner als du sein. Schlaf, Königin, schlaf. Oh nein, was ist los, Königin?
1: Wie lange habe ich geschlafen? Ich bin die Königin. Ich sollte mich um Amtsgeschäfte kümmern. Ich muss mich umziehen. Ich kann mich doch nicht in Hosen in der Öffentlichkeit zeigen. Das gehört sich einfach nicht für eine englische Lady. Im Kleiderschrank wird ja sicher was zu finden sein. So, was ziehe ich an?
0: Hm, Königin, welche Farbe wollt ihr heute tragen?
1: Es muss in jedem Fall bunt sein. Schließlich sollen mich die Untertanen gleich erkennen, wenn ich komme. Welche Farbe habe ich schon länger nicht mehr getragen?
0: Rot steht für Blut, das auf keinen Fall.
1: Ja.
0: Gelb habt ihr letzte Woche beim Besuch von Megans Hilfsorganisation getragen. Mhm. Pink beim Trooping the Color.
1: Blau. Blau sollte es sein, wie es in der britischen Flagge vorkommt. Schließlich bin ich die Königin.
0: Ihr seid bereit, den Thronsaal zu betreten. Dort könnt ihr euch erstmal entspannen, während die Zofen eure Suite reinigen.
1: Ja, das ist eine großartige Idee. Machen wir uns auf den Weg.

0: ist er, ganz nah. Ja. Dieses goldene Ungetüm eines Stuhls.
1: Das ist doch kein Stuhl. Das ist mein Thron. Mein Thron. Von hier aus werde ich herrschen. Und hier werde ich Menschen in den Adelsstand erheben. Oh mein Gott. Das ist der Ort, an den ich wirklich hingehöre.
0: Na los, es ist dein Thron.
1: Ja, das ist er.
0: Setz dich hin.
1: Ja, ja. Oh Gott, ich sitz drauf. Mein Schicksal.
0: Ja, das ist es.
1: Ich, oh mein Gott, ich bin die Königin. Ich bin so glücklich. Oh mein Gott. Oh, meine Brust. Oh, was ist? Oh, was ist jetzt los? Oh.
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1: Es war einer dieser kalten Herbstmorgen, die sich wie Winter anfühlten und nur nach Herbst aussahen. Die runden Apfelbäume erkannte man nur schemenhaft durch den Nebel, der auf den Feldern lag. Elenas Atem gefror beinahe, als sie sagte:
2: Ja, wir, ich weiß auch nicht, was ich dir sagen soll.
1: Torben atmete tief ein und wieder aus und blieb stehen.
3: Elena, was ist denn los?
1: Elena stoppte, aber drehte sich nicht um.
2: Es ergibt für mich einfach keinen Sinn.
1: Sie fing an zu frieren und rieb sich die Oberarme warm. Sie drehte sich kurz zu Torben um, als sie schlotternd fragte:
2: Warum müssen wir eigentlich so wichtige Dinge bei einem Spaziergang in der Kälte klären?
1: Torben lächelte und schloss zu ihr auf.
3: Ich bekomme bei der kalten Luft einfach immer gut den Kopf frei. In einem Café wird man so schnell von irgendwas abgelenkt.
1: Die beiden spazierten weiter.
2: Vielleicht würde mir Abwechslung jetzt auch etwas gut tun. Die letzten Tage waren echt hart, weißt du?
3: Vielleicht. Am Telefon klang das aber noch so, als bräuchtest du jemanden zum Reden. Aber wenn du nicht willst...
2: Ich glaube, ich bin einfach noch nicht so weit. Das ist mir alles noch zu frisch und wie gesagt, ich weiß nicht, was ich dir sagen soll. Wenn ich es doch nur verstehen würde. Komm, lass uns umdrehen.
3: Elena, lass es uns doch wenigstens versuchen. Vielleicht finden wir ja gemeinsam was raus. Nach Hause können wir immer noch. Schau mal. Da hinten steht eine Bank, da können wir uns doch hinsetzen und reden.
1: Torben hackte sich bei Elena unter und begleitete sie zur Bank. Die Holzbank war kühl und Elena verzog das Gesicht, als sie sich setzte. Sie überschlug die Beine und versuchte, eine möglichst wärmende Haltung anzunehmen. Torben setzte sich neben sie und wandte sich ihr zu.
3: Ich weiß, das hast du jetzt bestimmt schon 1000 Mal gehört und du wirst es auch noch 1000 Mal hören. Aber dieser Schmerz ist okay. Es tut immer weh, wenn man etwas verliert, das einem wichtig ist. Ich meine, okay, das ist jetzt ein total blödes und banales Beispiel. Aber erinnerst du dich noch, als ich dachte, ich habe meinen Gameboy verloren? Wie ich geweint habe?
2: Oh ja, da hast du dich echt reingesteigert. Ich habe mir fast schon Sorgen um dich gemacht, so sehr hatte ich das mitgenommen. Ein Glück hast du den wiedergefunden.
3: Ja, aber auch erst, nachdem ich das ganze Haus auf den Kopf gestellt habe. Er war mir halt echt wichtig. Ich weiß nicht, ob ich das heute noch so tun würde.
2: Du bist halt aus deiner Gameboy-Phase rausgewachsen.
3: Naja, ich hab mich verändert.
1: Elena musterte ihren alten Freund eine Weile.
2: Also, ich finde ja, du hast dich kaum verändert.
3: Du hast auch vieles nicht mitbekommen. So oft sehen wir uns gar nicht mehr.
2: Ich weiß, das tut mir auch wirklich...
3: Kein Grund, sich zu entschuldigen. Das passiert halt, wenn man älter wird.
2: Danke dir. Auch dafür, dass du gekommen bist. Ich muss da einfach mit jemandem darüber reden, der die Situation vielleicht doch etwas objektiver beurteilen kann.
3: Schon gut, dafür sind Freunde doch da. Aber ich kann dir nicht helfen, wenn du mir nichts zu eurer Trennung sagen willst. Ich weiß, du glaubst, es ist nichts passiert, was konkret dazu geführt hat. Aber könnte es nicht sein, dass Markus sich einfach verändert hat?
1: Elena seufzte. Sie zog ihre Beine wieder etwas näher an sich heran.
2: Ich weiß es nicht. Ich meine... Ja, offensichtlich muss er sich verändert haben, sonst hätte er sich nicht von mir und unserem gemeinsamen Leben getrennt. Aber ich weiß nicht, wie das passiert ist. Ich weiß nicht, was ich getan habe. Ich dachte, wir wären glücklich.
3: Hat er nicht gesagt, warum er sich trennen will?
2: Nein, nichts Konkretes. Er meinte, er sei nicht mehr glücklich in der Beziehung und dass wir uns auseinandergelebt hätten. Ich weiß nicht, ich verstehe es einfach nicht. Es war doch immer alles okay, wir waren nicht unglücklich oder so.
3: Ihr wart 5 Jahre zusammen. In der Zeit verändert man sich natürlich und auch die Liebe. Das ist viel Arbeit, die man da rein investieren muss, damit man sich nicht aus den Augen verliert.
2: Aus den Augen verlieren? Wir haben doch zusammen gewohnt. Du tust so, als hätten wir...
1: Ach! Elena stieß einen spitzen Schrei aus. Neben ihr war ein Apfel vom Baum gefallen und mit einem dumpfen Knall aufgekommen. Torben schmunzelte. Elena warf ihm einen bösen Blick zu.
3: Ich will gar nicht sagen,

0: dann hat er halt einen Schlussstrich gezogen.
1: Ja, das macht es jetzt auch nicht besser. Mir wäre es lieber, es gäbe irgendwas, worauf ich sauer sein könnte. Eine andere Person, ein Fehler von mir, irgendwas. Aber nicht einfach dieses, kommt halt vor.
0: So einfach sind Beziehungen nicht. Das ist immer total kompliziert und man gibt oft einer Sache die Schuld. Aber am Ende sind immer beide dafür verantwortlich. Auf die unterschiedlichsten Arten und Weisen. Die einfache Erklärung, die du suchst, die gibt's einfach nicht.
2: Eine Weile schwiegen sich die beiden an und beobachteten die nebelbedeckte Landschaft, die so langsam aufklarte. Plötzlich brach Elena das Schweigen.
1: Wenn ich so drüber nachdenke, kann ich Markus schon verstehen. Früher haben wir so viel mehr unternommen, gemeinsam und mit Freunden. Wir hatten so viel Spaß. Aber irgendwann wurde mir das alles zu viel. Ich weiß auch nicht, warum.
0: Das Warum ist ja auch gar nicht so wichtig. Sowas passiert halt. Als Kind hast du doch auch andere Sachen gemacht als heute. Und das hat auch nicht unbedingt was mit dir zu tun. Man verändert sich halt. Und manchmal in verschiedene Richtungen.
2: Eine Weile schwelgten Elena und Torben noch in ihren Kindheitserinnerungen. In der Zwischenzeit brach sogar ein bisschen Sonne durch den Nebel.
0: Ist dir immer noch so kalt?
1: Es geht. Wollen wir dann mal langsam umkehren?
0: Ja klar. Ich kenne da ein Café, da gibt es eine richtig gute heiße Schokolade. Wie klingt das?
2: Elena und Torben liefen den Feldweg wieder zurück über die nassen Blätter, die am Boden klebten. Ein leichter Wind ging um und rüttelte ein wenig an den Ästen des fast schon kahlen Apfelbaums. Zu dem Streuobstapfel, der Elena so erschreckt hatte, hatte sich nun ein kleiner Igel gesellt. Plötzlich fühlte sich der Herbsttag nicht mehr nach Winter an, sondern wie eine blasse Erinnerung an schöne Sommertage.
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1: Liebe Freunde, die folgende Geschichte führt uns in eine der entferntesten Provinzen unseres riesigen Reiches, nach Britannia, in eine Stadt etwa auf der Mitte des Weges zwischen Londinium und Deva. Dort also, in der Colonia Brancastrium, lag der Präfekt Lucius Valerius Tankinus schwer krank danieder.
2: Dem Präfekten geht es gar nicht gut. Nein, nein, es geht ihm gar nicht gut.
3: Nun, geschätzter Kollege Candelabrius, fällt euch irgendetwas ein, das wir noch nicht versucht hätten?
4: Ich bin immer noch der Meinung, es ist zu viel schwarze Galle in seinem Leib, so melancholisch, wie er letztens war.
3: Ja, die Egel haben aber nicht geholfen. Er scheint ja ganz und gar unausgewogen zu sein. Erst die Fresslust, dann die Appetitlosigkeit. Zu viel Blut, zu wenig Schleim.
5: Gottverdammte Quacksalber!
4: Ah, zu viel gelbe Galle.
3: Wie wär's, wenn ich ihm noch einen Zahn ziehe?
4: Was soll das denn bringen, Gorfrius?
2: Werte Medici, was hat der Präfekt denn nun?
4: Das, ja, Ja, also...
3: Wir wissen es nicht.
2: Also, habt ihr auch keine Ahnung, was ihm helfen könnte?
4: Ich sage immer, Schröpfen ist eigentlich nie verkehrt.
3: Nein, nein, nein. Er hat zu viele Zähne und wie schon Aristoteles meinte, gilt das eigentlich nur für halsstarriges Weibsvolk.
2: Werte Medici!
4: Ja, was willst du denn von uns hören, Ramos? Er stirbt.
2: Nein.
3: Doch.
2: Aber es muss doch...
3: Hörst du denn nicht? Es gibt nichts, nichts uns Bekanntes, das ihm helfen könnte.
4: Außer Opfern für die Götter.
3: Ja, ja, Opfern für die Götter.
2: Werte Medici, ich muss euch wohl nicht daran erinnern, dass der Präfekt ein äußerst bedeutender Mann ist. Ein Freund des Kaisers.
4: Na, so ein enger Freund kann er ja nicht sein, wenn man ihn nach Britannien verfrachtet hat.
2: Ein enger Freund des Kaisers. Und ihr tätet gut daran, alles zu tun, was in eurer Macht steht, um ihn...
3: Jetzt nimm mal die Petersilie aus den Ohren. Es gibt nichts mehr. Nichts. Opfere nur so viel du kannst, Ramus, und bete, bis du dir die Kniescheiben abgescheuert hast.
4: Es gibt nichts mehr, was uns Römern...
3: Oder Griechen
4: bekannt ist. Und was die Römer...
3: Oder Griechen.
4: Oder die nicht wissen. Das ist es auch nicht wert, es zu wissen.
2: Aha. So, so. Ei, ei.
1: War das aber eine dumme Geschichte. Nur gab sich Ramus, der Leibsklave des Präfekten, damit nicht zufrieden. Er wollte nichts unversucht lassen und sei es nur, um seinem Herrn das Leben zu retten, in der Hoffnung, dass er dadurch seine eigene Freiheit gewinne. Nun war es zu dieser Zeit so, dass der finsterste Kult der Einheimischen, das Druidentum, schon lange als ausgerottet galt. Und viele dieser Kelten hatten die Überlegenheit unserer Kultur erkannt und sich ihr unterworfen. Jedoch hieß es, irgendwo da draußen, in den tiefsten Wäldern, lebten immer noch Anhänger der alten Wege. Finstere Gemüter, die mit feindlichen Göttern im Bunde waren und Menschen opferten. So sagte man sich zumindest, aber der Diener des Präfekten gab nicht viel darauf und da er vom Götterglauben recht wenig hielt, war es ihm auch egal, wenn er ihnen keine Opfer darbrachte und sich lieber anderswo nach Heil umsah. Also schlich er sich des Nachts aus Brancastrium hinaus.
6: Halt! Ah! Wer da? Ramus? Bist du das?
2: Aristus? Was machst du denn hier draußen?
6: Ach, Vater hat immer wieder eine seiner Phasen. Weint die ganze Zeit seinem toten Liebhaber nach und Mutter ist gerade zur Kur in Aquae Sulis. Also hält man's im Haus nicht aus.
2: Mit Verlaub, aber du solltest wirklich nicht hier sein, vor allem um diese Zeit.
6: Ja, ich hatte mich ein bisschen verlaufen und mittlerweile sind die Stadttore geschlossen, also...
2: Was, wenn die Kelten dich erwischen?
6: Ich glaube, du vergisst, dass ich selbst halb Bretone, halb Judäer bin.
2: Ja, ja, aber ich meine doch die wilden Kelten.
6: Es gibt doch gar keine wilden Kelten mehr.
2: Das will ich nicht hoffen, sonst haben wir ein großes Problem.
6: Hm?
2: Behalt das für dich aber. Der Präfekt liegt im Sterben oder ist zumindest sehr, sehr krank. Die Ärzte wissen sich nicht mehr zu helfen, also...
6: Du glaubst doch nicht, dass du irgendwo einen Druiden wirst auftreiben können. Und selbst wenn sie dich nicht opfern oder sowas... Warum sollten sie ausgerechnet einem römischen Präfekten helfen?
2: Sie würden primär mir helfen und ich bin kein Römer.
6: Na schön, aber...
2: Aristus, ich habe keine Zeit. Wenn du mich also bitte weiterziehen ließest.
6: Du glaubst doch nicht, ich lasse dich den Wilden allein die Stirn bieten, wenn es sie denn gibt. Ich war schon immer der bessere Schwertkämpfer von uns beiden. Oder hast du das etwa vergessen?
2: Nein. Also gut, dann komm eben mit.
1: Zwischen Ramus und Aristus verhielt es sich so, dass ersterer zwar ein Sklave und letzterer ein Bürger war. Da der Präfekt jedoch einen gut gebildeten Diener haben wollte und Ramus Familie vor ihrer Versklavung einer bedeutenden Partherdynastie angehört hatte, waren die beiden jungen Männer von den gleichen Lehrern erzogen worden, die übrigens allesamt griechische Philosophensklaven waren, dies nur am Rande. Die beiden machten sich auf die Suche nach den geheimnisumwitterten Druiden. Der Mond begleitete sie dabei ein gutes Stück, denn man hatte sich in den Wäldern nach Gutdünken bedient, um die Kolonia und weitere kleinere Siedlungen zu errichten. Ramus wurde bewusst, wie lange es dauern könnte, in die Tiefen des Waldes vorzustoßen, so ausgedünnt, wie er über viele Meilen ihres Weges hin war. Als Diener des Präfekten war er seit Jahren nicht mehr in einen Wald gekommen, und dieser hier war ganz anders als die Zedern- und Pinienwälder, die er in seiner Heimat Syria gekannt hatte.
7: Ramus, hast du dir das wirklich überlegt? Wir könnten hier ewig unterwegs sein.
2: Je tiefer wir in den Wald vordringen, desto besser.
1: Langsam, sehr langsam wurden die Stämme dicker und höher. Der Wald nahm Ramus und Aristus auf und verschloss sich dem Mondlicht, breitete sein Blätterdach einem Baldachin gleich über ihren Häuptern aus und zupfte mit Nebelfingern an ihren Knöcheln. Wahrlich, hier war ein Schutzgeist am Werk, und seiner Präsenz konnten sich weder Aristus noch Ramus entziehen, obwohl letzterer für gewöhnlich nicht geneigt war, an so etwas zu glauben.
7: Ramus, spürst du das?
2: Was?
7: Ich fühle mich irgendwie grün.
2: Nein, aber ich höre grün. Was ist das?
7: Da ist jemand.
2: Grüner Mann!
1: Vor ihnen teilte sich das Blattwerk. Ein heftiger Sturm schien Laub in die Form eines Mannes zu blasen, obwohl sie keinen Wind spüren konnten. Ranken streckten sich empor, Äste neigten sich, und aus all dem erwuchs ein grüner Mann mit Augen wie Kastanien, braun wie Misteln und einem Bart aus Eichenblatt.
8: Deoch Meonet.
9: Ah, gut. Sie sind wach?
2: Was? Aristus, wir haben Sie gefunden.
9: Mit Verlaub, wir haben wohl eher euch gefunden.
7: Ihr sprecht unsere Sprache?
9: Natürlich. Was habt ihr denn gedacht?
10: Dass wir unzivilisierte Wilde sind.
7: Na, so pelzig wie der aussieht?
2: Aristus.
9: Seht ihr? Deshalb habe ich euch gesagt, wir können nicht länger hier bleiben.
7: Ich hätte nur nicht gedacht, dass ihr, Kontakt zur Zivilisation habt.
9: Haben wir auch nicht, Jungchen. Was glaubst du wohl, wieso? Hm?
2: Ihr wurdet ausgestoßen.
11: Ah, da ist jemand nicht auf den Kopf gefallen.
2: Nein, aber etwas angestoßen habe ich in mir. Der grüne Mann.
9: Das haben wir gleich. Paruk?
10: Sofort.
9: Paruk bereitet einen Trank zu, mit dem wird es euch gleich besser gehen.
2: Paruk. Und ihr seid?
9: Ach, was soll's. Gehen lassen können wir euch ja sowieso nicht. Ich bin Kiola, Hohepriesterin der Ria. Und ihr?
2: Ramus.
6: Aristus.
9: Klingt nicht gerade, als wärt ihr von hier.
6: Hehl, was soll das denn heißen? Mein Vater stammt aus Caesarea und Ramus ist ein...
2: Ich bin der Diener des Präfekten von Brancastrium.
9: Also ein Sklave?
2: Ja.
9: Also weißt du, wie das ist? Ihr wundert euch, dass wir eure Sprache sprechen? Wir haben einst unter euch gelebt, doch die Römer fürchteten die Macht unserer Götter oder vielmehr den Einfluss, den wir als hohe Priester über die unseren hatten. Der Kaiser fürchtete wohl, dass wir zu viel Macht hätten und diese gegen Rom benutzen würden. Glaube mir, Ramos, wenn wir nicht hierher geflohen wären, hätte man uns auch versklavt. Oder Schlimmeres.
10: Der Trank ist fertig. Hier.
7: Ramos, du kannst doch nicht einfach...
2: Doch, genau dafür bin ich gekommen.
9: Was?
2: Kjolla, so wie ihr gerade spracht, werdet ihr mich verstehen. Unfreiheit ist ein schreckliches Schicksal. Mein Herr ist schwer krank und wenn ich ihm etwas bringe, das ihn heilen könnte, dann wird er mich vielleicht freilassen.
9: Du bist noch jung, Ramos. Du kannst nicht wissen, dass er das nie tun wird. Aber auch ich kann euch nicht ziehen lassen.
7: Was?
9: Wenn ihr uns gefunden habt, können das auch andere.
2: Nur, dass sich niemand so tief in den Wald wagen würde.
11: Die Ränder des Waldes rücken immer näher an unseren heiligen Hain heran.
7: Nein, wir... Ramos, die können uns doch nicht hier behalten. Bitte, wir werden es auch niemandem sagen.
2: Aristus, ich werde nicht ohne den Trank gehen.
9: Genug jetzt. Ich kann das Risiko nicht eingehen.
7: Was wollt ihr denn machen? Uns anketten?
9: Nein, das wäre in Anbetracht eurer Situation unangebracht. Torg, hüte Aristus wie deinen Augapfel. Und Paruk, dir vertraue ich Ramos an.
8: Da hatte sich Ramos in eine missliche Lage kommandiert. Dabei wusste er noch nicht einmal, dass sich der Zweck seines Unterfangens in Luft aufgelöst hatte.
3: Mein lieber Candelabrius, ein paar Zähne werden ihm nicht fehlen und die Energie, die dadurch frei wird...
4: Unsinn! Mit einem Aderlass werden wir viel mehr bewirken.
12: Werte Medici, es nützt kein Streiten. Dem Präfekten kann keiner mehr helfen.
4: Oh.
3: Sagt mal, wo ist denn Ramos?
4: Gorfrius, das tut doch jetzt gar nichts zur Sache. Dass wir gerade unsere Arbeit losgeworden sind, ist euch entgangen?
3: Eure vielleicht, Candelabrius, aber Zähne gibt es immer zu ziehen. Dann wiederum, die Bezahlung wäre schon gut gewesen.
8: Einige Tage gingen ins Land und für Aristus, den großen, tapferen Aristus, wurde die Situation zunehmend unerträglich. Vielleicht hatte sein Vater ja seine Melancholie überwunden. Vielleicht war seine Mutter aus Aquaisulis zurückgekehrt und nun wunderten sie sich, wo ihr Sohn abgeblieben war. Selbst wenn seine Eltern ihn mit Missachtung gestraft hatten, der Gedanke wurde ihm greulich, sie vielleicht nie wiederzusehen. Ramos hingegen erfüllte das Leben bei den Druiden zusehends. Dabei hätte er für seine Rückkehr einen viel drängenderen Grund gehabt. Doch Kjolas Worte hallten in ihm nach. Wenn der Präfekt keinen Dank, keine Gnade zeigen würde, was nützte ihm die Rückkehr dann? Und nun war er ja frei? Nein, ein Gefangener der Druiden.
10: Hey, Ramos.
2: Hm?
10: Achtung, Misteln im Anflug.
2: Oh. Sag mal, wofür braucht ihr all die Misteln?
10: Sie waren in dem Trank, den ich dir gegeben habe. Ich hoffe, er hat geholfen?
2: Ja, Paruk, das hat er. Wenn ich ihn doch mitnehmen könnte.
10: Das würde dir nicht viel nützen. Und außerdem glaube ich, du wirst sowieso bei uns bleiben.
2: Wie kommst du denn darauf?
10: Weil ich es gesehen habe. Kjolla hat in den Blättern gelesen und mir prophezeit, ein gut aussehender, dunkler Fremder wird dir begegnen.
2: Ja, und sonst noch so?
10: Was sonst?
2: Na, wozu braucht ihr so viele Misteln?
10: Ach so, nun, sie sind gut für die Fruchtbarkeit. Hm. Und sie wehren Böses ab. Wir opfern sie dem grünen Mann.
2: Also, habe ich mir das nicht nur eingebildet?
10: Nein. Er ist der Geist des Waldes und wacht über uns. Wir huldigen ihm im heiligen Hain und er gibt uns Schutz.
2: Würdest du mir zeigen, wie man...
10: Ja?
2: Misteln. Wie man die Misteln zubereitet?
10: Vielleicht. Es beinhaltet ein paar Riten, bei denen ich mir noch nicht sicher bin, ob sie dir gefallen werden.
13: Aristus?
7: Hm?
13: Achtung, Mist im Anflug.
7: Ja, was soll die Scheiße?
13: Die Scheiße, mein Guter, brauchen wir, um gewisse Pflänzchen zu düngen. Wir können nicht nur von Bären, Kaninchen und der Gnade der Götter leben. Komm, streng deine Augen an. Irgendwo werden die Wildpferde noch das ein oder andere Häufchen im Gestrüpp hinterlassen haben.
7: War ja klar. Hey, lass uns die Druiden finden, Zaubertränke und Menschenopfer. Spaß, Spaß, Spaß. Pah!
13: Glaubst du es denn, dass wir Menschen opfern?
6: Ich weiß nicht, was schlimmer ist. Das oder Scheiße im Wald sammeln gehen?
13: Ich gebe zu, früher waren unsere Götter etwas blutrünstiger. Aber waren sie das nicht alle?
6: Also meiner ist immer noch zornig und rachsüchtig.
13: Tja, was will man machen? Aber keine Sorge, dass wir immer noch Menschen opfern würden, war alles Teil der römischen Schmutzkampagne gegen uns.
6: Ich wäre froh, wenn wir mit dieser Schmutzkampagne hier durch wären. Derweil lässt es sich Mutter in Aquae Solis gut gehen. Oh, ich will nach Hause.
8: Anderswo waren weitaus bedeutsamere Entwicklungen im Gange. Der Kaiser kannte die Befindlichkeiten seines Präfekten Lucius Valerius Tankinus offenbar sehr gut. Es war gerade erst die Nachricht seiner schweren Erkrankung nach Rom gelangt, da sandte der Kaiser bereits Marcus Vorenus Desperus, einen Präfekten, der sich in den östlichen Provinzen verdient gemacht hatte, gen Britannien. Daher waren gerade erst etwa 2 Wochen seit dem Ableben des alten Präfekten vergangen, dass der neue seine Stelle antrat.
14: Sagt, wie verhält es sich hierzulande? Ist die Provinz fest in römischer Hand?
12: Durchaus, mein Herr. Nun, ab und zu fallen ein paar Briganten aus dem Norden ein, aber nur, um sich ein wenig mit den hier ansässigen Dobuni zu raufen. Euer Vorgänger Tankinus hatte mit dem letzten Aufbäumen einer einflussreichen Sekte zu kämpfen.
14: Och, nicht die schon wieder. Gut, dann lasst eben ein paar Bäume fällen und Kreuze zimmern, wenn sie unbedingt ihrem Anführer nacheifern wollen. Diese Extremisten haben mir schon im Osten das Leben schwer gemacht, aber dieses Mal greife ich mit harter Hand durch.
12: Nein, nein, es geht um die Druiden.
14: Oh.
12: Tatsächlich geht das Gerücht um, die letzten ihrer Art hausten im tiefsten Wald westlich der Kolonia. Aber wer weiß schon, ob das nicht nur Märchen sind.
14: Auch Märchen können mächtig sein. Dazu könnte ich dir ein Lied über Märtyrer singen. Nein, da lasse ich keine Luft heran. Wenn es irgendwo noch solche Druiden gibt, dann werden wir sie finden und ausrotten.
12: Sehr wohl, mein Herr. Ach, da wäre noch...
14: Ja?
12: Das Testament eures Vorgängers. Die Familie drängt darauf, dass es Kraft eures Amtes verlesen und vollstreckt werde.
14: Natürlich, natürlich. Her damit. 13. Korn, drittbestes Bett für die Ehefrau, zweitbestes für die Lieblingshetäre. Ramos, wer ist denn das?
12: Sein Leibsklave.
14: Ach ja, soll Maisbieten verkauft werden.
12: Das dürfte etwas schwierig werden. Er ist davongelaufen.
2: Ich glaube, ich hab's langsam raus.
10: Ja, du musst die Sichel ein bisschen anders halten.
2: So?
10: Nicht ganz. Warte, ich... So, und jetzt kannst du. Und immer schön darauf achten, dass alles im Tuch landet. Es darf nichts zu Boden fallen.
2: Wieso?
10: Die Götter können nur in dem wirken, was vom Himmel gefallen ist. Und auch wir müssen uns reinigen, wenn wir die Misteln verarbeiten wollen.
2: Komm.
10: Oh. Hab dich. Komm, es ist gerade die richtige Zeit, um in die Quelle zu steigen.
2: Wie, jetzt?
10: Ja, jetzt. Oh. Na komm, es ist herrlich frisch.
2: Ja, das sehe ich.
10: Na komm schon, Ramos. So kannst du nicht ins Wasser. Runter mit deinem Gewand.
2: Aber ich... Na gut.
10: Zeichen haben nicht gelogen.
8: Ramos legte seinen Mantel ab und stieg zu Paruk ins Wasser. Doch was darauf geschah, darüber werde ich den Mantel des Schweigens legen. Nur so viel sei gesagt. Wenn ihr Anhänger jener Kulte seid, die den uns geschenkten Körper verdammen, würde es euch als zutiefst unheilig erscheinen. Ich hingegen würde sagen, in diesem Moment dienten sie Amor und Venus.
7: Ramos, ich halte das nicht mehr aus. Ich will endlich nach Hause.
2: Ich weiß, Aristus, ich weiß. Aber ich verstehe, warum sie uns jetzt nicht gehen lassen können.
7: Ach, hat dir das dein Paruk eingebläut?
2: Hat er nicht. Sieh's doch mal so. Dir braucht auf dem Rückweg nur ein Römer zu begegnen und sie wissen sofort, wo du hergekommen bist.
7: Das müsste ich erstmal überhaupt wissen, wo es wieder nach Hause geht. Vater macht sich sicher schreckliche Sorgen.
2: Aristus, es tut mir so leid. Ich hätte dich nicht mitnehmen sollen.
7: Ich wollte ja, aber hätte ich gewusst, dass ich nie mehr meine Eltern sehe?
2: Das wirst du ganz bestimmt. Gib ihnen noch etwas Zeit. Ich bin mir sicher, es wird sich ein Weg finden, wie sie dich ziehen lassen können, ohne dass sie sich dadurch in Gefahr bringen.
7: Und du? Du bleibst doch nicht hier?
2: Mich beschleicht das Gefühl, dass für den Präfekten jede Hilfe zu spät kommt. Wenn ich jetzt zurückkehre, selbst wenn ich den Heiltrank hätte.
7: Ramos!
9: Paruk, du bist dir bewusst, dass ich nicht nur die Zukunft sehe, sondern auch das, was um mich herum passiert, ja?
10: Ja.
9: Sei vorsichtig. Ich weiß, du magst ihn. Und er scheint auch eine gute Seele zu sein. Aber er ist keiner von uns.
10: Du hast mir doch selbst prophezeit, dass...
9: Ja, aber die Konsequenzen einer Prophezeiung bleiben oft im Dunkeln.
10: Kjolla, er ist mir ans Herz gewachsen. Und wir werden immer weniger. Wenn wir wollen, dass unser Wissen nicht verloren geht, dann...
9: Er kann schreiben. Hast du das bedacht? Sollte er jemals zu den Römern zurückkehren, könnte er aufschreiben, was er bei uns gesehen und gelernt hat.
10: Ja, das könnte er. Aber ich vertraue ihm.
9: Ach, Paruk, du bist eben ein gutmütiger Bär.
8: Der neue Präfekt hatte sich fest vorgenommen, keine Schwäche zu zeigen und das bereits Erreichte zu festigen und zu fördern. Er befahl daher den Bau neuer Siedlungen und die Urbarmachung des Landes. Was zur Folge hatte, dass Axt um Axt der Wald wich.
6: Aber der hier, oder?
13: Nein, der ist giftig. Du wärst sofort tot, würdest du auch nur eine Messerspitze davon essen. Also wirklich, von Pilzen verstehst du ja mal gar nichts.
6: Nein, dafür haben wir Diener und Köche.
13: Stadtkind.
6: Das habe ich gehört.
13: Psst, da ist jemand.
7: Ja, hallo, hier, Hilfe.
15: Dich kenne ich doch. Du bist doch so ein Schnöselkind aus der Stadt.
7: Ich will einfach nur nach Hause.
15: Oh, war das etwa ein Droide, der dich in der Mache hatte?
7: Wo ist sie? Nein, ich hatte mich nur verlaufen.
15: Ja, erzähl mal keinen Quatsch, du. So ein Pimpf überlebt doch keinen Monat allein im Wald.
10: Also, du schnitzt ein bisschen Rinde ab. Mhm. Nur ein ganz kleines bisschen, das wird dir der Baum verzeihen. Und wenn wir dann...
13: Paruk!
10: Toll! Götter, du blutest ja! Was, wo ist Aristus?
13: Sie haben ihn... Er hat mir das angetan.
10: Nein! Ramos, renn zu Kjolla. Wenn sie ihn haben, dann haben wir nicht mehr viel Zeit. Wir müssen uns sammeln, nehmen, was wir können und...
2: Schon verstanden. Und du?
10: Ich komme mit Zeug, so schnell es eben geht.
2: Paruk!
10: Was?
2: Komm her. Beeil dich.
14: Na komm, Junge, stell dich nicht so an. Du warst so lange bei ihnen, du weißt genau, wo sie sind.
7: Nein, ich könnte den Weg nie noch mal finden.
14: Muss man denn wirklich immer foltern? Kann einem nicht einmal irgendjemand irgendwas sagen, ohne dass man die Streckbank anzuholen muss?
12: Präfekt, das geht nicht.
14: Ha?
12: Er ist ein Bürger.
14: Ach, natürlich ist er das. Na ja dann, brennt den Wald nieder. Na los, Fackeln ins Geäst, husch, husch.
2: Kjolla!
9: Ramos, was...
2: Wir haben keine Zeit. Sie haben Aristus.
9: Wo ist Teug?
2: Verletzt. Paro kommt mit ihm nach. Wir müssen...
9: Ich weiß. Granda ich anai. Reit in Idiank. Ramos, hilf den anderen. Henroig ist schwach. Sie wird dich brauchen.
2: Und du?
9: Ich muss die Götter beschwören.
8: Das Feuer fraß sich durch den Wald, zerstörte in Minuten, was in Jahrhunderten gewachsen war. Hier... Am Rande der Welt angekommen, suchte der lange Arm Roms hinwegzufegen, was seiner Macht im Wege stand.
2: Paruk, ihr habt's geschafft.
15: Da sind
10: zu spät.
14: Tatsächlich.
9: Paruk, kommt, hinter mich. Der grüne Mann muss uns beschützen.
14: Versucht es nur. Was wollen eure Götter ausrichten gegen die Macht Roms?
7: Ramos, es tut mir leid.
14: Ramos? Also ist er doch bei Ihnen.
2: Wer seid ihr?
7: Er ist der neue Präfekt.
14: Schweig, Junge. Du, Sklave, scher dich hierher. Wir haben noch eine Rechnung mit dir offen.
2: Ich bin nur hierher gekommen, um meinem Herrn zu helfen.
14: Mit einem Zauberkräutlein oder wie? Puh. Dein Herr ist seit Wochen tot und es wird Zeit, dass du endlich verkauft wirst.
2: Was?
14: Seine Frau war mit ihrem Erbteil nicht gerade zufrieden und was auch immer du einbringst, steht ihr zu.
2: Er hätte mich nicht freigelassen.
15: Ramos, hör dir das nicht länger an. Du bist längst frei.
9: Ich mische mich ja ungern ein. Aber wenn wir nicht alle als Sklaven oder verkohlte Leichen enden wollen, sollten wir jetzt wirklich in die Gänge kommen.
10: Ja, geht. Ich werde den grünen Mann beschwören.
9: Nein, ich.
15: Jorla, wenn dir etwas passiert, ist unser ganzes Wissen verloren. Geht, flieht. Ich halte sie auf.
2: Parod.
15: Keine Sorge, mein Lieber.
9: Ramos, wir müssen.
16: Dingwir ruin galuarnati. Margelinion insafe on planet tana flam danos di hynini achymi.
14: Ach, jetzt geht wieder dieses Gottgefasel los.
9: Moment, Präfekt.
16: Malda achymiguel i furt chi flamer i furt chi gifromien nire chierzet chiri chuam.
14: Was ist das?
7: Der grüne Mann.
16: Die Furcht, die Flammer.
8: Vor ihnen stand er, die Astarme ausbreitend, dem Feuer wehrend. Der alte Erdgeist, der Schützer des heiligen Heines, der seine Kraft aus der Quelle zog. Doch die Hitze verdampfte die Quelle, die Flammen versenkten seine Arme, die Äxte hieben ihm in die Beine. Kiola und ihr Gefolge flohen gen Westen, doch Paruk musste bleiben, stets den grünen Mann beschwörend, all seine Kraft aufbringend, um die Letzten seiner Art zu retten.
2: Paruk!
10: Leb wohl, mein Lieber.
8: Der Schild, den der grüne Mann gebildet hatte, gab nach. Brach, barst, stob in alle Winde. Nur Paruk stand noch dem Präfekten und seinen Männern gegenüber.
17: Paruk!
8: Das Ende des heldenhaften Paruk fällt mir schwer zu schildern. Es war ein grauenvolles. Doch er hatte den Trost, dass er die Seinen gerettet hatte und dass Ramos es nicht mit ansehen musste. Paruk fiel mit dem grünen Mann. Es war dies das letzte Aufbäumen der alten Götter, bevor sie und mit ihnen die, die an sie glaubten, vom Antlitz der Erde verschwanden.
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1: Ich hoffe, ihr macht nach diesem Podcast das Handy aus und geht raus in die Natur. Am Freitag ist nämlich Internationaler Umwelttag. Der kommt so langsam auch in Leipzig an, und zwar nicht nur mit hoffentlich schönem Wetter und üppigem Grün, sondern auch mit den Leipziger Umwelttagen. Der Leipziger Umweltverband Ökolöwe plant dazu zum Beispiel verschiedene Veranstaltungen. Los geht's aber erst in gut 2 Wochen. Bis dahin gibt es aber noch ein ganz aktuelles Thema, das den Ökolöwen beschäftigt. Es geht um den Leipziger Stadthafen, der am Freitag eröffnet wurde. Wie der neue Stadthafen aussieht und was der Leipziger Umweltverbund daran kritisiert, das besprechen wir heute in dieser Folge von Leipzig Weekly. Und wo wir schon beim Grün sind, der Leipziger Stadtteil Grünau ist diese Woche 50 Jahre alt geworden, und wir blicken gleich nochmal auf die Feierlichkeiten zurück. Außerdem hat die Leipziger CDU-Fraktion diese Woche ihren Oberbürgermeisterkandidaten bekannt gegeben, also gucken wir uns heute mal genauer an, was schon von der Wahl nächsten Februar bekannt ist und wie sich der Wahlkampf noch entwickeln könnte. Es gibt also jede Menge zu besprechen. Ich bin Cosimo Spangler, willkommen bei Leipzig Weekly. Am Montag hat der Stadtteil Grünau Geburtstag gefeiert. Vor ziemlich genau 50 Jahren wurde nämlich der Grundstein für die Plattenbausiedlung gelegt. Nach Angaben der Stadt sind über das Jahr verteilt viele Geburtstagsevents geplant. Mitte des Monats soll zum Beispiel wieder der Grünauer Kultursommer starten. Am Montag hat die Stadtverwaltung mit einem Festakt an den Baustart erinnert und dazu alle EinwohnerInnen eingeladen. Vor Ort waren dann schätzungsweise 150 Menschen. Pünktlich zum Kindertag gab es ein Familienprogramm, aber auch Lob aus der Politik. Der Leipziger Baubürgermeister Thomas Dienberg lobte zum Beispiel die Vereinslandschaft im Stadtteil. Leipzig ist die zweitärmste Stadt Ostdeutschlands. Das hat der Paritätische Wohlfahrtsverband herausgefunden und am Dienstag in einem Bericht veröffentlicht. In Leipzig gelten demnach 17,4% der EinwohnerInnen als arm. Das sind 1,5 Prozentpunkte mehr als in ganz Deutschland. In Ostdeutschland ist die Quote nur in Chemnitz höher. Wir haben uns mal umgehört, was das eigentlich für Auswirkungen auf die Leipziger Stadtgesellschaft hat. Christina Schulze von der Leipziger Tafel hat uns dann zum Beispiel erklärt.
2: Und die Nachfrage ist ungebrochen hoch. Also gerade jetzt in den letzten Monaten waren auch wieder mehr Nachfragen. Das können wir aber nicht gewährleisten. Wir hatten zwischenzeitlich eine Warteliste mal geführt, aber selbst da war die Nachfrage so hoch, dass das Führen der Warteliste unsere Kapazitäten überstiegen hat.
1: Rund 25.000 Bedürftige versorgt die Tafel Leipzig jeden Monat, und Christina Schulze rechnet damit, dass das noch mehr werden könnten. Insgesamt ist Sachsens Armutsquote im Vergleich zum Vorjahr nämlich leicht gestiegen. Sie liegt knapp über dem Bundesdurchschnitt. Nach 25 Jahren Planung ist es soweit. Ab Freitag hat der Leipziger Stadthafen offiziell eröffnet. Laut dem Unternehmen hinter dem neuen Hafen können dort 40 Boote und 9 Fahrgastschiffe anlegen. Der Hafen ist fast 14.000 Quadratmeter groß und nahe des Leipziger Auwalds gelegen. Von dem Tourismusprojekt sind aber nicht alle begeistert. Kritik kommt zum Beispiel vom Leipziger Umweltverein Ökolöwe. Vereinssprecherin Bojena Nafka sorgt sich etwa davor, dass dadurch der Leipziger Auwald übernutzt werden könnte. Konkret kritisiert der Verein zum Beispiel, dass der Stadthafen Motorboottouren durch den südlichen Auwald anbiete.
3: Es ist sowieso schon viel los auf der Pleiße und auf der Elster im Auwald. Und durch diese starke Nutzung kann es zu Schäden in den Brut- und den Rückzugsgebieten für die Vögel kommen, zum Beispiel für den Eisvogel oder auch der Biber, wird gegebenenfalls gestört.
1: Bis Redaktionsschluss hat sich das Unternehmen hinter dem Stadthafen nicht zu der Kritik geäußert. Im kommenden Februar ist es soweit, dann wird Leipzig eine neue Oberbürgermeisterin oder einen neuen Oberbürgermeister wählen. Der bisherige Amtsinhaber Burkhard Jung von der SPD tritt aus Altersgründen nicht noch einmal an, Jung ist nämlich schon 68. Der Wahlkampf hat schon längst begonnen, immer mehr Parteien legen sich auf Kandidierende fest. Am Mittwoch hat zum Beispiel die Leipziger CDU bekannt gegeben, dass für sie der CDU-Fraktionsvorsitzende im Stadtrat Michael Weikert antreten wird. Mein Kollege Fabian Schaar hat den Überblick über die laufenden Kandidaturen. Fabi, nimm uns doch mal mit. Was ist der aktuelle Stand?
4: Also, mittlerweile ist schon von 9 Personen bekannt, dass sie zur Wahl im kommenden Februar antreten möchten. Darunter sind zum Beispiel die meisten der größeren Parteien und den CDU-Kandidaten, den hast du ja schon genannt. Die SPD möchte mit dem sächsischen Wirtschaftsminister Dirk Panther antreten. Die Linke hat Kulturbürgermeisterin Skadi Jennecke ausgewählt und das BSW geht mit ihrem Stadtratsfraktionschef Erik Recke ins Rennen. Auch kleinere Parteien haben schon Kandidierende aufgestellt, zum Beispiel die Partei Volt, die geht mit Falk Fiebig an den Start und die Satirepartei Die Partei tritt mit Tom Rodig an. Die FDP möchte mit Alexander Türpe ins Rathaus einziehen. Und außerdem gibt es noch 2 unabhängige Kandidaturen, nämlich einmal das ehemalige Linken-Mitglied Lars Kulesch und den ehemaligen Konsumchef Dirk Therichen. Er wird auch von den Freien Wählern und der Wählervereinigung Leipzig unterstützt. Die Grünen und die AfD, die fehlen da ja noch, die haben noch keine KandidatInnen bekannt gegeben.
1: Okay, das ist jetzt schon mal eine ganz schön große Menge Namen. Mhm. Warum rechnen sich denn so viele Parteien Chancen aus, ins Leipziger Rathaus einzuziehen?
4: Also nach 21 Jahren Burkhard Jung ordnen sich die politischen Verhältnisse in der Stadt natürlich neu. Und vielleicht mal als Vergleich, um das so ein bisschen darzustellen. Als Burkhard Jung 2006 zum ersten Mal Oberbürgermeister wurde, da war seine SPD noch stärkste Kraft im Stadtrat mit fast 30%. Heute steht seine Partei bei etwas mehr als 12%. Generell haben sich mit der Stadtratswahl 2024 die politischen Verhältnisse ausgeglichen. Zum Beispiel gibt es seitdem keine klare Mehrheiten mehr für SPD, Grüne und Linke. Stattdessen sitzen im Leipziger Stadtrat heute 7 Fraktionen. Und die 3 größten davon, die liegen mit 12, 13 bzw. 14 Sitzen alle ziemlich nah beieinander.
1: Okay, so viel jetzt erstmal zu diesen ganzen Kandidaturen. Lass uns doch jetzt mal zur Einordnung kommen. In so einem Wahlkampf kann ja doch ziemlich viel passieren und bis zur Wahl im Februar ist es ja schon noch ganz schön weit hin, oder?
4: Da hast du recht. Und ja, so ein Wahlkampf, der könnte sich ganz schön auf die Leipziger Stadtpolitik auswirken. Feste Mehrheiten, die gibt es im Stadtrat nämlich spätestens seit der Kommunalwahl 2024 nicht mehr. Die Parteien müssen also für ihre Anträge immer wieder neu um die Unterstützung der anderen Fraktionen werben. Und feste Koalitionen wie auf Landes- oder Bundesebene, die gibt es in der Leipziger Stadtpolitik nicht. Auch die Verwaltungsdezernate verteilen sich hier auf mehrere Parteien, auf SPD, CDU, Grüne und Linke. Und mit Skadi Jennecke, Michael Weikert, Erik Recke, da sitzen ja viele der Kandidierenden auch schon im Leipziger Stadtrat oder halt auf der Verwaltungsseite. Die Diskussionen in der Ratsversammlung, die könnten sich also in den nächsten Monaten nochmal ganz schön zuspitzen.
1: Sagt mein Kollege Fabian über den Wahlkampf zur Oberbürgermeisterinnenwahl im Februar 2027. Mittlerweile sind 9 Kandidaturen bekannt. Und bevor ich euch endlich ins Wochenende verabschiede, werfen wir jetzt nochmal einen kurzen Blick darauf, was die nächsten Tage in Leipzig so ansteht. Am Wochenende geht das Leipziger Stadtfest in die 33. Runde. Am Freitagabend wird das Fest auf dem Marktplatz eröffnet. Bis Sonntag wird dann in der ganzen Innenstadt gefeiert. Unter anderem noch auf dem Augustusplatz und im Nikolaikirchhof. Den Trubel des Stadtfests macht sich übrigens auch eine Demo für das Leipziger Nachtleben zunutze. Die Global Space Odyssey zieht am Samstagnachmittag durch die Stadt und demonstriert unter anderem für kulturelle Freiräume beim

0: dann dieses Jahr auf die Baustelle zieht, das bleibt wohl abzuwarten. Und weil es die nächsten Wochen so richtig heiß wird, wird kommenden Donnerstag der bundesweite Hitzeaktionstag ausgerufen. Unter dem Motto Deutschland hitzeresilient machen, will auch die Stadt Leipzig aufklären, zum Beispiel mit einer interaktiven Erfrischungskarte auf der Stadtwebseite. Da kann man dann gucken, wo es besonders heiß ist und wo man öffentliches Trinkwasser herbekommen kann. Also passt bei den hohen Temperaturen gut auf euch auf und trinkt genügend. Wir hören uns dann nächste Woche wieder. Das war's mit der heutigen Ausgabe von Leipzig Weekly. Ich bin Cosimo Spangler. Ciao.
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1: Heute mit mir Oscar 4 und außerdem mit Lily Allen's Back for Me im Remix mit der Sängerin Jade.
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Back for Me war das von Lily Allen und Jade. Der Song stammt in seiner Originalfassung von Lily Allens letztem Album West End Girl, in dem es um ihre Trennung von Schauspieler David Harbour geht. Und mit diesem kleinen Fun-Fact starten wir in unser Musikmagazin Tonleiter hier bei Mephisto 97.6. Heute mit mir Oscar 4. Was politisch ist und was nicht, das sorgt immer wieder für hitzige Diskussionen. Die einen sagen, alles sei politisch, das Private sei politisch. Die anderen wollen das Private und das Politische strikt getrennt haben. Das kann aber auch einfach eine Definitionsfrage sein. Und man muss sich vielleicht erstmal fragen, was ist denn das Politische überhaupt? Und wie politisch sind wir eigentlich alle wirklich? Um da reinzugehen, haben wir hier nicht die Zeit. Aber wir sprechen vielleicht später so ein bisschen darüber. Denn die eigentlich doch sehr politische Band Grenzkontrolle haben kürzlich in einem Interview gesagt, sie wären eigentlich gar keine politische Band. Wie das einzuordnen ist, darum geht's in circa 20 Minuten. Und wir haben auch noch mehr Politikum und Rockmusik für euch dabei. Unser Album der Woche ist nämlich das Debüt einer Rockmusikerin, die sich den Vorwurf gefallen lassen muss, ein Nepo-Baby zu sein. Was es damit auf sich hat, erfahrt ihr direkt nach dem nächsten Song. Und er kommt von Raven Lenae. Die amerikanische R&B-Sängerin ist 2024 verdienterweise endlich über den Radar gekommen, denn ihr Song Love Me Not ist auf TikTok viral gegangen. Dieses Jahr im August legt sie endlich ein neues Album nach und davon hören wir jetzt die dritte Single mit dem Titel Handle.

0: Handle war das von Raven Danae und damit ist es auch schon Zeit für unser Album der Woche.
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0: Ja, Kinder von MusikerInnen, die treten gerne mal in die Fußstapfen ihrer Eltern. Macht ja auch Sinn, denn ihre Ausgangssituation macht die Aussichten auf eine erfolgreiche Karriere um einiges rosiger. Da sind die Kontakte in die Musikindustrie, ein Aufwachsen umgeben von Musik und ein Talent, das vielleicht auch früh gefördert wird. In den Kopf kommen mir da zum Beispiel Miley Cyrus als Tochter von Billy Ray oder Jeff Buckley als Sohn von Tim Buckley oder auch Willow und Jaden Smith, die Kinder von Will Smith. Auch die älteste Tochter von Nirvana und Foo Fighters Legende Dave Grohl hat jetzt den Schritt in ihre eigene Musikkarriere gewagt, denn Violet Grohl feierte letzte Woche ihr Debüt mit dem Release ihres ersten Albums. Be Sweet to Me heißt das und es ist unser Album der Woche. Mehr darüber weiß meine Kollegin Muriel Joffrey, die jetzt bei mir im Studio ist. Hi Muriel.
3: Hi Oscar.
0: Wenn ich das so höre mit den Kindern von Weltstars, da schießt mir ja erstmal eine Bezeichnung in den Kopf. Nepo Baby kriegt auch

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1: Violets Vater Dave Grohl ist ja auch schon seit 3 Jahrzehnten in der Rockmusik aktiv und hat sie so auch stark mitgeprägt, sei es mit Nirvana, Queens of the Stone Age oder seiner eigenen Band Foo Fighters. Ist sein Einfluss in der Musik seiner Tochter zu spüren?
2: Definitiv ja. Be Sweet to Me wirft einen zurück in 90s Alternative Rock mit Punk- und New Wave-Einflüssen. Und diese Genres sind ja automatisch schnell, laut und heavy. Außerdem haben sie dabei viel Fuzz eingesetzt, also so ein Gerät, was genutzt wird, um E-Gitarren-Sounds zu verzerren. Und das hört man beispielsweise auch gut in Bug in the Cake.

0: Das Album wirkt trotzdem nicht so, als würde sie sich musikalisch eingrenzen lassen wollen. Wir haben auch immer wieder einen Wechsel zu sehr ruhigen Liedern, die sich dann auch gerne mal verträumter anhören.
1: Woher hat sich Violet Grohl denn die Inspiration für das Album sonst noch so geholt?
0: Violet Grohl hat einfach Lieder, die sie liebt, in eine Referenz-Playlist gepackt. Und wenn es dann ins Studio mit der Band ging, haben sie die dann gerne mal im Hintergrund laufen lassen. Und manchmal sind dann eben bestimmte Sounds aufgefallen, sei es hier eine Bassline oder da der Aufbau des Liedes. Und wenn das der Fall war, haben sie das dann in die Lieder auch zum Teil eingearbeitet. Der meistgehörteste Track der Playlist war dabei von der Rockband Soundgarden. Und da hört man auch unter anderem Parallelen in dem Lied Often Others. 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

0: War es also ein einfacher oder vereinfachter Start mit dem Debütalbum Indie-Rock-Welt für Violet Grohl?
1: Auf der einen Seite ja, aber in einem Interview merkt sie eben auch an, dass es offensichtlich als Frau in der Hardcore-Szene schwierig sein kann, seinen Platz zu finden. Männer rühmen sich dort mit progressiver Haltung, schaffen dann aber immer noch keinen sicheren Raum für alle, schauen einen schief an, werfen mit Vorurteilen über weiblich gelesene Personen um sich, die dann nicht dem klassischen Bild des Rockers entsprechen. Und diesen Widerspruch verarbeitet sie auch in dem Lied Cool Bass.

0: Violet Grohl will eben auch mit ihrer Musik mehr Personen dazu ermutigen, sich den Raum, der ihnen zusteht, einzunehmen.
1: Okay, und wie würdest du Violet Grohls Album zusammenfassen? Kannst du ein kleines Fazit geben?
0: Violet Grohl setzt definitiv mit Be Sweet to Me einen coolen Beitrag zur Alt-Rock-Szene. Sie bietet eine Bandbreite an verschiedensten Emotionen und Stimmungen, sei es Wut, Stärke, Trauer, Gelassenheit oder auch Stolz, und lässt sich damit eben nicht in eine Schublade stecken. Ihre Musik ist selbstbestimmt und wirkt musikalisch auch schon sehr ausgefeilt, ohne dabei aber auch nur ein einzelnes, spezifisches Genre zu bedienen. Und das zeigt eben auch, zwar kann man Netzwerke und die finanziellen Möglichkeiten schon haben, aber Leidenschaft und ein Gespür für einen individuellen Stil und vor allem das eigene Selbst kann dadurch auch nicht ersetzt werden. Und das konnte Violet Grohl mit ihrem Debüt definitiv unter Beweis stellen.
1: Sagt Muriel Geoffroy über das Debütalbum Be Sweet to Me von Violet Grohl, unser Album der Woche. Und da hören wir jetzt natürlich noch rein. Hier kommt Bug in the Cake von Violet Grohl.

0: Julia Wolf habt ihr gehört mit ihrer neuen Single Deep End hier beim Tonleiter, dem Musikmagazin von Mephisto 97.6. Grenzkontrolle. Wenn man das Wort erstmal hört, denkt man vielleicht an Grenzübergänge, wie man den Pass vorzeigen muss bei einer Aus- oder Einreise. Oder gar an rechte Migrationsfantasien deutscher PolitikerInnen, Racial Profiling an deutschen Außengrenzen und Menschen, die im Mittelmeer sterben, an den EU-Außengrenzen. Grenzkontrolle, so heißt aber auch eine Kölner Band, die am Freitag ihre zweite EP mit dem Titel Piraten rausgebracht hat. Klingt erstmal nach ordentlichem Punk, aber obwohl man bei dem Namen eine Menge politische Assoziationen hat, sieht sich die Band wohl selbst nicht als per se politisch. Unsere Redakteurin Chantal Kupper hat Grenzkontrolle mal genauer unter die Lupe genommen.
1: Rhythmische Drums, Bass und Gitarre wechseln sich bei Grenzkontrolle in den Songs mit dem Gesang des Leadsängers Donnell Gaspar Ali ab. In ihrer Debüt-EP Edelweiß bündeln sie den düsteren, aber tänzerischen Sound mit den anprangenden Texten.

0: Kölner Band Grenzkontrolle macht auf unbezahlbaren Wohnraum und Rechtsruck aufmerksam. Sie kritisieren die politischen Entwicklungen und fragen, wie lange wir uns das alles gefallen lassen wollen. Die Lyrics wechseln zwischen klarer Gesellschaftskritik und poetischen Metaphern. Diese werden durch Interludes und Soli ausgebaut. Ihre neue EP Piraten setzt da an, wo sie mit ihrem Debüt aufgehört haben. Kritik an gesellschaftlichem Miteinander, am Umgang mit der Umwelt und das Sehen nach einer Revolution. Inhaltlich hat das alles einen sehr politischen Unterton. Aber wie politisch sieht die Band sich eigentlich selbst? Im Interview mit Diffus beantworten sie das so.
1: Wir haben uns von Anfang an nicht als Politband oder so solches irgendwie verstanden. Es ging nie darum, dass wir jetzt irgendwie nur Antifa-Songs oder irgendwie linkspolitische Musik machen wollen. Das ist halt ein Teil von unserer Identität als Person und als Künstler.
0: Musik lässt das zum Vorschein kommen, was wir fühlen. In der Musikgeschichte zeigte sich schon immer, wie Menschen gesellschaftliche Entwicklungen in Musik umdeuten. Ob rein musikalisch oder in Lyrics. Die Empörung über die aktuelle Politik in Deutschland findet sich in den Songs von Grenzkontrolle wieder. Gleichzeitig sagen sie auch, dass die politisch aufgeladenen Lyrics der Gegenwart geschuldet sind. Wenn sich die Weltlage beruhige, würden sie auch inhaltlich andere Songs schreiben.

los! Der Song Neumarkt ist inspiriert von Dons Kindheitserfahrungen. Als kleiner Junge hat er an der Bushaltestelle in Köln am Neumarkt gesehen, wie Menschen Drogen konsumieren. In dem Song geht es um genau solche Beobachtungen. Was passiert gerade in der Welt und wie fühlt man sich dabei? Don beschreibt es als schweren Druck auf seiner Brust.

0: Mit ihrer Musik sind sie ein Sprachrohr für die Menschen, die wegen Lohnarbeit und Verpflichtungen im Alltag nicht die Möglichkeit haben, sich politisch auszusprechen. Diese täglichen Umstände binden sie in ihre Songs mit ein. Durch den funkigen Unterton wirken diese schwerwiegenden Lyrics leichter. Grenzkontrolle gelingt es in Neumarkt, klare Haltung zu zeigen und gleichzeitig eine catchy Energie mitzubringen. Diese klare Haltung zeigt sich auch in historischen Inspirationen. Zusammen mit der Debüt-EP ergibt sich der Titel Edelweißpiraten. Es ist ein Verweis auf die Widerstandsgruppe im NS-Regime. Die Edelweißpiraten waren Jugendliche und kamen oft aus Arbeitermilieus. Sie wehrten sich gegen den Zwangscharakter des Nationalsozialismus und versuchten einen Raum zu schaffen, in dem sie ihre Identität und Freiheit ausleben konnten. Die Diskrepanz ist interessant. Zum einen äußert Grenzkontrolle, keine Politband zu sein, zum anderen finden sich in ihrem musikalischen Schaffen eine Menge politischer Referenzen. Wie die Edelweißpiraten im letzten Jahrhundert versuchen sie, einen Raum für Identität und Freiheit zu schaffen. Grenzkontrolle zeigt, wie man historische Inspiration ins Hier und Jetzt bringen kann. Ob es die Edelweißpiraten aus dem NS-Regime sind oder die musikalischen Einflüsse aus den 80ern in Deutschland. Grenzkontrolle fusioniert all das in Songs, die im Ohr bleiben. Sie komponieren funky, düstere Songs, die gleichzeitig zum Tanzen und zum Nachdenken anregen. Zwar verstehen sie sich nicht als politische Band, aber in einer Welt, in der man täglich zu wutauslösenden Nachrichten aufwacht, ist es vielleicht auch nicht anders möglich.
1: Ein Beitrag von Chantal Kupper über die Band Grenzkontrolle und von deren neuer EP Piraten hören wir natürlich noch einen Song in voller Länge. Hier kommt Tür.

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2: Und hier geht's weiter mit der neuen Single von Berliner Rapper Upsilon, Keiner von euch.

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2: Keiner von euch war das. Von Upsilon, der Rapper aus Berlin Moabit, bringt am 24. Juli sein neues Album Glanz Null raus. Am Freitag hat er außerdem mit einem Konzert hier in Leipzig in der Garage Ost seine 0-Euro-Tour abgeschlossen, bei der alle Tickets kostenlos waren. Und auch für die älteren Fans deutscher Musik gab es vergangenen Freitag ein kleines, großes Happening. Die Toten Hosen haben ihr Abschiedsalbum rausgebracht. Legt man die Platte auf, hört man aber als allererstes nicht die Stimme von Campino, sondern die von Farin Urlaub, einem Mitglied der Band Die Ärzte.

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1: Ja, das klingt jetzt erstmal random, ist es aber nicht. Die beiden Kult-Punk-Bands werden nämlich oft miteinander verglichen und hegen dadurch eine Art Hassliebe füreinander, die von ihren Fans befeuert wird. Warum die Toten Hosen und die Ärzte, beide Bands aus den 80ern, auch heute noch von jungen Menschen gefeiert werden, das hat sich unsere Redakteurin Jolene Wohlkauf angeschaut und sie kommentiert.
2: Die Ärzte haben mich durch meine gesamte Teenagerzeit begleitet und waren das, was für andere One Direction oder Harry Potter war. Poster an den Kinderzimmerwänden, CDs im Schrank und zu Weihnachten gab es die Biografie geschenkt. Aber warum eigentlich? Mit Schrei nach Liebe haben sich die Ärzte 1993 gegen Fremdenhass im frisch wiedervereinten Deutschland positioniert. Dabei schwingen sie nicht immer die Moralkeule, sondern legen auch viel Wert auf Selbstironie, wodurch sie auf mich super nahbar wirken. Das reicht mir und vielen anderen aber eigentlich noch nicht ganz, um wirklich Fan einer Band zu werden. Trotzdem haben die beiden Punkgruppen, die Ärzte und die Toten Hosen, auch viele junge Fans. Auf Fanpages auf Instagram, wie zum Beispiel Tech Anchor of Rock, erstellen Fans Memes, Fanarts oder covern die Songs. Wie schaffen es diese Boomer, Gen Z, so zu gefallen? Weil es nicht bei guter Musik bleibt. Im Mai waren die Ärzte und die Toten Hosen Mitunterzeichner eines offenen Briefes an die Bundesregierung. In dem wurde dazu aufgerufen, Gesetze gegen Ticketreseller, also Zwischenhändler, einzuführen. Damit sollen für Fans völlig überhöhte Ticketpreise vom Markt verschwinden und die Gewinne aus den Ticketverkäufen wieder vollkommen in die Kulturszene fließen. Für Fans mit geringem Einkommen gibt es auch seit Jahren günstige Sozialtickets zu kaufen. Bezahlbare Konzerte. Das ist doch ein Träumchen. Beide Bands setzen sich aber nicht nur für ihre eigene Szene ein.
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2: Bei Konzerten auf dem Tempelhofer Feld haben die Ärzte und die Toten Hosen nachhaltige Konzert- und Festivalkonzepte erprobt. Es gab kostenlose Trinkwasserspender, Komposttoiletten, Fahrradparkplätze, kostenlose Tampons aus Algen und vieles mehr, um das Event möglichst umwelt- und besucherinnenfreundlich zu gestalten. Genau sowas brauchen wir anstelle von Plastik, Konfetti und Feuerwerk. Was aber vor allem bei den Konzerten nicht fehlen darf, Aufrufe gegen rechts. Alle brüllen, Nazis raus. Und wer mit der AfD sympathisiert, wird gebeten, das Konzert zu verlassen. Ich würde sagen, sie sind Macher. Inzwischen ist es das Bare Minimum, dass sich KünstlerInnen wenigstens politisch positionieren. Aber die Hosen und die Ärzte zeigen, wie Musikevents zukunftsfähig gemacht werden können. Und ich finde, sie werden ihrer Verantwortlichkeit in der Öffentlichkeit gerecht. Dadurch, dass sie sich immer weiterentwickeln und nicht Delulu in ihrer Bubble schweben, schaffen sie es, viele Generationen zu überdauern. Es braucht genau solche MusikerInnen, die ihre Plattform und ihre Ressourcen für die richtigen Sachen nutzen. Und genau so erhalten sie diesen stetigen Fanzuwachs, mit dem die beiden Bands aus den 80ern sich schmücken können.
1: Kommentiert Jolene Wohlkow zu den Toten Hosen und den Ärzten. Und wir hören jetzt noch einen Song vom neuen Album der Toten Hosen in voller Länge, und zwar Schlechte Nachbarn.

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3: Und wir machen weiter mit Neo Soul und Synthfunk aus London. Ihr hört die Band Jungle, bekannt vor allem für den Song Back on 74 mit ihrer neuen Single The Wave.

0: Ihr hört Mephisto 97.6, das Musikmagazin Tonleiter, und das waren Jungle mit The Wave. Ihr neues Album Sunshine erscheint am 14. August. Und damit neigt sich die dieswöchige Ausgabe unseres Musikmagazins dem Ende zu. Aber wie immer haben wir erstmal noch ein paar Veranstaltungstipps für euch dabei.
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0: Und davon, was man die Tage in Leipzig machen kann, kann mir jetzt meine Kollegin Lana Sträubel ein bisschen was erzählen. Hi Lana.
3: Hallo Oskar.
0: Ja, dann leg mal los. Was hast denn du so als ersten Tipp dabei? Wo kann man hingehen?
3: Genau, also ich habe dir zuallererst ein Konzert von 250cc und Berna Gomma mitgebracht. Das Ganze findet am 6.6., also am Samstag statt, im Noch besser Leben. Es geht um 20 Uhr los und die Band 250cc ist ein Duo, bestehend aus Guido und Alice, und ist eine französisch-italienische Band aus Berlin.

0: Okay, klingt so nach chilligem Indie-Rock so in die Richtung, oder was würdest du sagen?
1: Ja, ich stimme dir da total zu. Also die beiden arbeiten vor allem mit der Gitarre und den Drums und formen so irgendwie ja so ganz verträumte Sounds, finde ich, ja.
0: Ja, klingt auf jeden Fall sehr sweet. Magst du noch mal kurz sagen, wo die zu sehen sind?
1: Genau, im Noch-Besser-Leben sind die zu sehen. Mhm,
0: also im Westen in Plaquitz am Samstag war das, habe ich gehört.
1: Genau, am 6.6. am Samstag um 20 Uhr geht's los.
0: Alles klar, danke für den coolen Tipp. Was hast denn du als zweites dabei?
1: Genau, als zweites habe ich ein Kultur- und Musik-Event mitgebracht. Das nennt sich Urban Sorbian Sounds. Und es geht um die sorbische Musikszene. Das Ganze findet im Zimt statt. Genau, es gibt zwei Workshops und ab 19 Uhr startet dann ein Konzert mit drei Acts.
0: Und weißt du was zu den Konzerten? Was sind so die Acts, die da auftreten?
1: Genau, also ein Act davon ist auf jeden Fall das Duo, bestehend aus Walburga Walde und Isabella Kaldunska. Die machen so sorbischen Folk und genau, haben auch Klangkunst dabei.

0: checke auf jeden Fall, was du meinst. Also das sind dann auch drei sorbische Konzertacts, die dann da im Anschluss zu sehen sind.
1: Genau, das sind also MusikerInnen oder KünstlerInnen, die irgendwie sorbischen Bezug haben, sei es in der Lyrik, etc. Zum Beispiel die zwei, die wir gerade gehört haben, die arbeiten zum Beispiel mit sorbischer Musik, genau.
0: Voll spannend auf jeden Fall. Magst du noch mal kurz sagen, wann und wo?
1: Genau, das Ganze ist im Zimt. Einlass ist 18 Uhr und beginnen tun die Musik dann 19 Uhr sozusagen, genau.
0: Alles klar, danke schön. Und einen dritten Tipp hast du auch noch dabei, vermute ich mal.
1: Ja, genau, da liegst du richtig. Als letztes habe ich das Sea-Watch Soli Festival mitgebracht. Das Ganze findet in der Garage Ost statt. Und genau, von 18 bis 2 Uhr haben wir da ein spannendes Programm, eine Zaubershow, ab 19 Uhr Musik und 23 Uhr dann DJ-Sets.
0: Sea-Watch habe ich da gehört. Hat das dann was mit dieser, ich glaube, es ist eine aktivistische Org, hat das dann was damit zu tun?
1: Genau, also es geht vor allem um Seenotrettung und Menschenrechte und der gesamte Gewinn des Abends geht an die Sea-Watch, also an den Sea-Watch e.V., genau.
0: Auf jeden Fall cool. Du hast gesagt, DJ-Sets gibt es da zu hören, das ist dann quasi der Musikbezug auf dem Event am Ende auch.
1: Genau, wir haben auch 19 Uhr Musik, zum Beispiel mit strikt Minimum und dann ab 23 Uhr eben nochmal DJ-Sets.

0: Also Soli-Party von Sea-Watch. Sag mal nochmal wann und wo bitte.
1: Genau, von 18 bis 2 Uhr am 6.6., also alle Events am 6.6.2026 und das in der Garage Ost.
0: Alles
1: hier.
0: Am Samstag. Dankeschön dir, Lana.
1: Danke, Oskar.
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0: Und wir starten in den Feierabend mit unserem Lieblings-Leipziger Rapper. Ihr hört Young Peps neue Single Ganz oben.

Point Blank war das von der äthiopisch-amerikanischen Sängerin Kelayla. Ihr neues Album New Avatar erscheint am 10. Juli, unter anderem mit Features von Pink Pantheress und Fouché. Bisher klingt das, als könnte es ihr vielseitigstes Album werden. Und damit wird es jetzt Zeit für mich zu verabschieden, von dieser Ausgabe des Tonleiters. Aber vorher möchte ich nochmal Danke sagen. Einmal meinen wundervollen Kolleginnen Rosi Zulauf und Edith Fananias Hernandez. Die haben diese tolle Sendung heute auf die Beine gestellt und waren redaktionell verantwortlich. Außerdem geht ein lieber Gruß raus an Lilly Drohmer für die Nachrichten. Und ich bedanke mich auch bei unserer Technik. Da hat mir heute Jörg Land den Rücken freigehalten. 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Da seid ihr also dann rundum versorgt mit dem Tonleiter. Und das soll es dann auch von mir gewesen sein. Mein Name ist Oskar Fier. Bis bald. Und einen finalen Song habe ich noch dabei. Bühne frei für My Ugly Clementine mit Head in the Air.

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1: Der Leipziger Osten ist für sein Kneipenwesen bekannt. Dort gibt es unzählige Bars und Lokale, in denen sich Freunde und Freundinnen treffen können. Aber wie sieht das Ganze eigentlich hinter der Theke aus? Mein Kollege Moritz Ferle war in der Hermann-Liebmann-Straße unterwegs, genauer gesagt in der Bahn nebenan, und hat dort mit Barkeeper Philipp Rustemann gesprochen.
2: Das Nebenan, wie würdet ihr das beschreiben?
3: Klein, gemütlich, von Leuten nebenan, für Leute nebenan.
2: Wer betreibt den Laden?
3: Wir sind 4 Gesellschafter. Das heißt also, eigentlich sind wir ursprünglich 4 Freunde einfach mit der Idee aufgekommen, dass wir gerne mal eine Bar haben möchten. Und dazu gibt es noch 3 Angestellte inzwischen, die wir auch zu unseren Freunden zählen.
2: Das heißt, du bist dann auch seit Anfang an dabei?
3: Ja, also seit die Idee konkret wurde, bin ich dabei. Die Planung vorher gab es schon ohne mich. Und dann wurde aber eben noch eine Person gesucht, die damit eintritt. Und das heißt, so ein halbes Jahr, bevor wir tatsächlich eröffnet haben, bin ich dazugekommen und dann auch in den Planungen dabei gewesen. Also insofern ja, von Anfang an dabei.
2: Würde mich jetzt auch interessieren, wie ihr denn auf die Idee gekommen seid. Also kannst du erzählen, wie das irgendwie dann passiert ist? So wie es die Gründungsgeschichte ist vom Nebenan?
3: Ja, ich würde sagen, eine Schnapsidee.
2: Okay.
3: Im wahrsten Sinne des Wortes. Also wir haben schon oft früher zusammengesessen, hatten verschiedene Ideen. Es gab immer auf jeden Fall die Idee, die im Raum stand, dass wir ein Hausprojekt gerne machen wollten, ne? Als die Mieten noch erschwinglicher waren, als das heute der Fall ist. Mhm. Den Zeitpunkt haben wir dann ein bisschen verpasst. Und dann gab es, ich weiß nicht, wie konkret die Idee entstanden ist, dann eine Bar aufzumachen. Aber das ist auf jeden Fall abends bei einem Bier oder Schnaps entstanden und wurde dann letztendlich immer konkreter, als die anderen auch angefangen haben, dann nach Location zu suchen, wo man das wirklich machen könnte, konkretisieren könnte. Aber insofern eine Schnapsidee.
2: Okay, und wie lief das dann weiter nach den ersten Plänen? Also kann man sagen, was sind so die Schritte so von der ersten Idee dann bis zur Umsetzung?
3: Ja, also ich würde sagen, es fängt an mit einer Art Businessplan. Wie professionell oder nicht professionell das dann letztendlich ist, glaube ich, ist erstmal nicht ganz so wichtig, aber dass man die Ideen, die so umherschwirren, konkretisiert. Als es dann soweit war, dass eine mögliche Location gefunden wurde, wo das stattfinden kann, fängt es dann eben an, dass man darüber nachdenkt, was benötigen wir alles, was für Baumaterialien, wie wollen wir das alles konkretisieren, bauen wir es selber, muss man irgendwelche, was für Sachen muss man beachten, was für Ämter kommen ins Spiel, und dann kommt eins zum anderen. Das ist ein bisschen wie ins kalte Wasser springen und versuchen, damit klarzukommen. Learning by doing.
2: Hattet ihr da irgendwie Erfahrungen vorher schon, die ihr da einbringen konntet?
3: Also Eva, eine der 4 Gesellschaften,

0: irgendwie ein schöner Gedanke, so ein bisschen ein romantischer Gedanke. Ohne Erfahrung daran zu gehen, haben wir dann auch im Nachhinein mehr und mehr gemerkt, das ist schon, da hängt dann doch ganz schön viel mit zusammen und es ist gar nicht so einfach, wie wir uns das auch am Anfang vielleicht vorgestellt haben. Mhm. Und letztendlich haben wir uns an den Aufgaben abarbeiten müssen, aufreiben müssen und es hat bis heute den Umständen entsprechend ganz gut funktioniert,
1: würde ich sagen. Okay, aber würdest du jetzt sagen, dass du, wenn du jetzt mal zurückguckst, würdest du sagen, dass du damals wusstest, was du dir dazu gemutet hast?
0: Nee. Auf jeden Fall nicht. Also das tatsächlich die meiste Arbeit, die auch belastendste Arbeit, ist gar nicht die direkt hinterm Tresen zu stehen, sondern es fängt, also es gibt einfach unheimlich viel, was dann im Hintergrund doch passiert, was man so sich gar nicht hätte vorstellen können, dass das auch wirklich so viel Arbeit bedeutet, obwohl wir ja momentan noch zu viert sind und diese Arbeit auch auf verschiedenen Schultern verteilt ist, kostet es unheimlich viel Zeit, es kostet unheimlich viel Aufwand, sich mit irgendwelchen Dingen zu beschäftigen, mit denen man sich vorher nicht beschäftigt hat.
1: Was sind das für Dinge zum Beispiel?
0: Es sind meistens halt Sachen, die mit Ämtern zusammenhängen, ob es jetzt eben das Gesundheitsamt ist, auf was man achten muss, wenn so eine Bar gebaut wird. Es ist das Bauamt, mit dem man sich beschäftigen muss.
1: Was will das Gesundheitsamt jetzt zum Beispiel so wissen?
0: Es hängt zum Beispiel davon ab, was man für Produkte anbietet. Sobald Gläser in Verwendung sind, muss man auf gewisse Dinge achten. Sobald irgendwie für Drinks Obst benutzt wird, muss man auf gewisse Dinge achten. Es gibt Hygienevorschriften, die beachtet werden müssen. Da muss man sich erstmal reinlesen. Und ebenso ist es mit anderen Sachen, wie zum Beispiel dem Bauamt, ob das jetzt irgendwelche Zeiten sind, die man einzuhalten hat, ob das Baumaßnahmen sind, die man vornehmen muss, damit das alles mit rechten Dingen abläuft. Ne?
1: Ist es so, wie man sich das vorstellt, dass da irgendwie dann irgendwie das Gesundheitsamt irgendwann vor der Tür steht und da irgendwie klopft und sagt so, ja, wir würden jetzt da gerne eine Kontrolle machen oder wie ist das?
0: Ich würde sagen, es gibt verschiedene Arten und Weisen, wie man das machen kann. Letztendlich kann man natürlich auch von sich aus das Ganze vorantreiben und sich melden. Wenn das nicht passiert, dann in der Regel sind die Ämter, sie schlafen nicht und werden schon irgendwann auch aufmerksam. Vor allen Dingen, wenn man auch einfach Öffentlichkeitsarbeit ein bisschen macht, ja. Dann stehen die auch mal einfach vor der Tür.
1: Ja, machen wir nochmal einen Schritt zurück. Mich würde dann noch interessieren, wie seid ihr dann, also nach euren ersten Planungen, wie seid ihr darauf gekommen, das genau hier zu machen, also jetzt hier in der Hermann-Liebmann-Straße?
0: Das liegt daran, weil drei von uns vieren, also ich nicht, ich wohne im Süden, aber drei von uns vieren im Osten gewohnt haben oder noch wohnen. Und natürlich die Gegend hier, glaube ich, dann wahrscheinlich auf die Art und Weise wertgeschätzt haben, geliebt haben und festgestellt haben, dass hier halt einfach viel Bewegung gerade ist und die Möglichkeit einfach vorhanden ist, das mit geringem finanziellen Aufwand zu betreiben. Ne? Das war ganz wichtig, weil keiner von uns in einen Geldtopf gefallen ist. Und es aber auch einfach, glaube ich, schon so diesen Gedanken gab, dass man das Viertel dabei unterstützen möchte, auch so ein bisschen vielleicht so zu bleiben, wie es ist. Also ja. so ein romantischer Gedanke dahinter steckt, was sich auch darin niederschlägt, dass wir versuchen, eben die Preise so angemessen zu lassen, dass wir irgendwie selbst klarkommen, aber gleichzeitig günstig versuchen zu bleiben. Und also ich würde sagen, ein romantischer Gedanke steckt dahinter und es kommt daraus, dass eben die drei von vier Leuten hier gewohnt haben.
1: Okay, also es war von Anfang an klar, dass ihr hier im Osten bleiben wolltet.
0: Genau.
1: Okay, also gleich Idee klar gewesen, dass es im Osten ist. Was ich mir dann auch schwierig vorstelle, ist irgendwie so, nehmen wir an, jetzt habt ihr irgendwie die ganzen Baumaßnahmen irgendwie fertig gekriegt. Was ich mir dann auch schwierig vorstelle, ist erstmal dann ein Publikum zu generieren. Wie seid ihr da irgendwie vorgegangen?
0: Genauso unprofessionell wie bei allem anderen auch. Naja, letztendlich haben wir das wirklich blauäugig gemacht. Wir haben, also während wir hier schon am Bauen waren, war das ganz toll, weil regelmäßig Leute vorbeikamen und gefragt haben, ach, was wird denn das hier? Und ach, es schaut aber schön aus. Ich sehe euch schon seit Wochen hier am Basteln und Bauen. Wir waren ja immer präsent auf der Straße. Das waren quasi, glaube ich, die ersten Leute, die das mitbekommen haben. Und die einzige Werbung, die wir dann tatsächlich geschaltet haben, ging über Facebook. Und ich glaube, dass das gerade hier im Osten einfach so ist, dass die Leute so viel auf der Straße unterwegs sind. Es geht so viel über Mundpropaganda, dass wenn hier was Neues aufmacht, das eigentlich relativ schnell die Runde macht. Und angenommen wurde das alles auch viel schneller, als wir gedacht hätten. Gerade weil wir im Sommer geöffnet haben, August 2016, dachten wir gerade, dass im Sommer eben das eine lange Anlaufzeit braucht, bis wir wirklich gut besucht sind. Und das ging viel schneller, als wir dachten.
1: Also August 2016, hast du jetzt gesagt, das ist jetzt knapp 2 Jahre, oder dieses Jahr werden es 2 Jahre. Wie würdest du jetzt mittlerweile eure Lage einschätzen?

0: So Zwischenfazit nach 2 Jahren.
1: Also es ist nach wie vor, betreiben wir Gesellschafter diese Bar quasi ohne Verdienst. Also das ist nach wie vor ein Spaßprojekt von uns. Und da merkt man schon, dass es an verschiedenen Stellen inzwischen sehr viel anstrengender ist, einfach weil es eine Belastung darstellt, wir davon nicht leben können. Das heißt, es ist immer eine Zusatzbelastung zu dem, was wir sowieso machen, jeder für sich privat. Es ist nach wie vor ein Projekt, was wir alle lieben. Also diese Bar ist uns einfach ans Herzen gewachsen und es macht immer noch super viel Spaß. Aber durch diese Belastung merkt man jetzt auch, dass es einfach den einen oder anderen mehr als den anderen belastet. Und deswegen es auch ein paar Umbrüche geben wird bei uns. Aber das Fazit ist, dass es wunderbar funktioniert. Ich denke, besser als ich es mir hätte vorstellen können und vielleicht auch die anderen. Inzwischen wir ein super großes Stammpublikum haben, vielleicht eine Art Kultstatus schon, also Bekanntheitsgrad. Ich hätte es mir eigentlich besser nicht vorstellen können.
0: Also, was ist gemeint, ist manchmal anstrengend, aber was macht dir daran speziell Freude?
1: Also die Arbeit an sich, direkt hinterm Tresen mit den Leuten zu kommunizieren, ne? Die Gespräche, die man dort aufschnappt, die Menschen, die man kennenlernt. Das ist schon einfach was mir persönlich super viel Spaß macht und was ich sehr genieße. Und auch zu sehen, dass das einfach von uns aufgebaut wurde und nach wie vor funktioniert, die Menschen das unterstützen und das Projekt auch als solches sehen, dass das eben, dass die meisten wissen, dass das hier kein kommerzielles Projekt ist und schön finde, dass das angenommen wird.
0: Dann hattet ihr jetzt neulich, glaube ich, auch so eine Crowdfunding-Aktion. Also das heißt, so für größere Investitionen ist nicht einfach irgendwie mal Geld dabei, sondern das muss schon irgendwie schon so auf lange Sicht von im Vorhinein irgendwie geplant werden und dann auch irgendwie über solche Maßnahmen finanziert werden.
1: Also bei dem Crowdfunding ging es im Kern darum, dass wir eine Spüle brauchten. Das war aber quasi nur die Spitze des Eisbergs. Für die Spüle mussten größere Baumaßnahmen gemacht werden, da müssten Rohre verlegt werden, quer durch das Haus. Und für solche Investitionen ist definitiv kein Geld da. Da sind wir auch ganz froh, dass es dieses Crowdfunding eben gibt. Das ist inzwischen jetzt etwas über ein Jahr her. Das war eine sehr dringende Maßnahme, eben vom Gesundheitsamt auferlegt. Und da sind wir auch sehr froh, dass das so schnell funktioniert hat, weil da sehr viel dran hing, dass das eben funktioniert. Genau, also wenn größere Investitionen anstehen, das ist was, was wir uns von alleine so nicht leisten konnten und auch momentan nicht könnten. Und das hat uns sehr dabei geholfen, dass das ganze Projekt überhaupt weitergehen konnte.
0: Aber es funktioniert ja irgendwie dann auf eine Weise, oder?
1: Super funktioniert, ja. Also auch das wurde von den Leuten ja angenommen. Man sieht ja die kleinen Metallschilder, die bei uns in der Bar hängen, am Balken oder auch an der Bar selber. Das sind zum Beispiel Dankeschöns an die Leute, die hier gespendet haben. Das war die eine Art des Gimmicks, was es dann im Gegenzug quasi gab. Es haben mega viele Menschen gespendet. Und ja, das war schön. Das gerade auf den letzten Metern. Also das war beim Crowdfunding dann auch schon echt spannend, als wir gemerkt haben, wir kommen nicht auf den Betrag, den wir uns, den wir brauchten. Noch 2 Wochen vorher, glaube ich, waren wir davon ein Stück weit entfernt. Und dann in den letzten 2 Wochen ging das nochmal richtig aufwärts. Da hatten wir schon Blut und Wasser geschwitzt und am Schluss waren wir alle super glücklich. Und es hat wunderbar funktioniert. Wir konnten das alles installieren, haben davon auch noch einen Kicker kaufen können, eine Lüftungsanlage einbauen können und genau.
0: Schön. Zum Abschluss hätte ich da jetzt noch eine Frage. Also ich würde jetzt mal sagen, so die Idee, eine Kneipe aufzumachen, hat wahrscheinlich so jeder Mensch zwischen 20 und 30 irgendwann mal, würde ich sagen. Jetzt mal mit der Einschätzung aus so 2 Jahren Erfahrung, gibt es da irgendwas, was du jemandem mitgeben möchtest jetzt, der jetzt eine Kneipe aufmachen wollen würde?
1: Behalte auf jeden Fall den romantischen Gedanken bei, denn das ist ja das Zündfeuer, was am Anfang da steht, glaube ich. Aber man sollte auf jeden Fall vorsichtig sein und sich gut durchdenken, was da noch alles dranhängen könnte, weil es ist natürlich ein romantischer Gedanke. Man sollte sich darauf einstellen, dass sehr viel Arbeit darauf auf einen zukommt.
0: Ist das auch irgendwie das, was du jetzt gewünscht hättest, was dir damals irgendjemand gesagt hat? Oder
1: nee.
0: Gibt es irgendwas?
1: Besser nicht.
0: Okay.
1: Vielleicht hätten wir es sonst nicht gemacht.
0: Okay.
1: jetzt sind wir eben drin in dem Projekt, fluchen das ein oder andere Mal auch darüber. Ne? Aber ich glaube, wenn von Anfang an klar gewesen wäre, was das für ein Arbeitsaufwand ist, wenn man dann eine Bilanz gegenüberstellt, dann sich quasi zu sagen, naja, ein Projekt, wo ich so viel Arbeit reinstecke, aber nicht wirklich was mit verdiene, das rentiert sich dann am Ende doch nicht, dann hätten wir es vielleicht gar nicht gemacht. Also der romantische Gedanke sollte auf jeden Fall da sein, damit man das Projekt erstmal überhaupt startet.
0: Okay.
1: In dem Umfang, wie es wir gemacht haben. Ne? Man kann eine Bar ja auch anders aufmachen.
0: Okay, genau. Ja gut. Also dann lieber Kopf ausschalten und romantisches Gefühl an.
1: Genau.
0: Sagt Philipp von der Bar nebenan in der Hermann-Niemann-Straße. Danke für das Gespräch.
1: Ja, danke, dass du da warst.
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Tschüss.

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1: Lokaljournalismus in Leipzig. Das heißt nicht nur Radio Leipzig, LIZ oder Kreuzer, sondern auch und vor allem Leipziger Volkszeitung. Wie lange die noch in ihrer jetzigen Form erscheint, das steht so offen, muss man sagen, sehr in den Sternen. Dabei haben die gedruckten Nachrichten bei uns in Leipzig eine große Tradition. Im Jahr 1650 erschien nämlich hier in Leipzig die allererste Tageszeitung mindestens Deutschlands, wahrscheinlich sogar der ganzen Welt. Wie es dazu gekommen ist und was da drin stand in der allerersten Tageszeitung der Welt, berichtet Lotta Berendez-Pätz.
2: Am Sonntagmorgen die Zeitung beim Frühstück lesen. Das ist für die meisten ein festes Ritual. Doch vor knapp 400 Jahren war das nicht so selbstverständlich. Eine Tageszeitung gab es damals in Deutschland noch nicht. Von den 95 Thesen, Neuigkeiten über Fürstentümer oder den modernen Erfindungen erfuhren die Menschen meist nur über mündliche Überlieferungen oder Flugblätter. Durch den 30-jährigen Krieg wurde der Bedarf nach schnellen Informationen jedoch größer. Stefanie Jakobs, die Leiterin des Deutschen Buch- und Schriftmuseums, erklärt.
3: Es war also keine technische Erfindung, die aus der Welt vom Himmel gefallen ist, sondern es war eine technische Erfindung, die ein gesellschaftliches Bedürfnis befriedigte. Der historische Anlass war sicherlich wieder mal ein Krieg.
2: Timotheus Ritsch, ein Buchhändler aus Leipzig, erkannte den Bedarf. Er veröffentlichte erst Wochenzeitungen. Schließlich druckte er 1650 die erste Tageszeitung mit dem Titel Einkommende Zeitung. Das war aber gar nicht so einfach, wie Jakobs erzählt.
3: Man konnte ja nicht einfach eine Zeitung gründen. Es bedurfte der Druckprivilegien. Kurz vorher war der schwedische Kurfürst sozusagen derjenige, der sie verteilte. Dann ging es aber in die sächsischen Privilegien über. Und Timotheus Ritsch hatte beide, hatte sich früh darum gekümmert, als Machtinstrument einer Informationsmonopolisierung.
2: Ein sehr großer Aufwand für die vier Seiten, die die Zeitung schlussendlich umfasste. Sie war gerade mal so groß wie ein A5-Blatt und dicht mit altdeutscher Schrift bedruckt. Beim Durchblättern einer Kopie im Museum fällt vor allem eins auf. Sie unterscheidet sich thematisch kaum von unseren heutigen Sonntagszeitungen. Auch vor 400 Jahren war einiges los in Leipzig. Es ging zum Beispiel um die politische Machtverteilung unter Fürstenhäusern. Aber auch ein Komet und dessen Auswirkungen auf das Seelenheil finden Platz in den Nachrichten. Natürlich darf auch eine Sensation nicht fehlen. Der Bericht über ein ausgestopftes Krokodil. Jakobs betont.
3: Ist es strukturell ein gar nicht so großer Unterschied? Man holt über die Sensation ab und versucht im besten Sinne manchmal auch Informationen damit zu transportieren.
2: Im Vergleich zu heutigen Zeitungen wurden diese Informationen aufgrund der wenigen Seiten noch stärker zusammengefasst und nur knapp dargestellt. Die Tageszeitungen waren also anfällig für Fake News. Jakobs vergleicht sie mit der Kommunikationsplattform X, früher Twitter. Trotzdem war die Tageszeitung ein Erfolgsmodell. Schon bald nach der ersten Veröffentlichung verbreitete sie sich in ganz Deutschland. Wenn wir also heute die Sonntagszeitung beim Frühstück aufschlagen, haben wir das unter anderem einem Leipziger Buchhändler zu verdanken.
1: Und auch heute noch stehen manchmal Themen drin wie Krokodile, Kometen, Fürstentümer, zumindest in der Bild-Zeitung. Das also die Themen der ersten deutschen Tageszeitung, die 1650 in Leipzig erschienen ist. Der Beitrag von Lotta Berendez-Pätz.
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1: 2021, da ging der Ingeborg-Bachmann-Preis für deutschsprachige Literatur an die iranisch-deutsche Schriftstellerin Nawa Ebrahimi. Sie gewann mit ihrem Text Der Cousin, in dem es um die Fluchtgeschichte eines schwulen Tänzers geht. Vor kurzem hat sie einen neuen Roman herausgebracht, der auf der Longlist des Deutschen Buchpreises war. Und Federn überall heißt er und handelt erneut von der Fluchtgeschichte eines jungen Mannes. Mehr darüber verrät uns meine Kollegin Surya Sommer. Hey Surya.
2: Hey Hannah.
1: Erzähl uns doch erstmal, worum es neben der schon eben erwähnten Fluchtgeschichte in dem Roman überhaupt geht.
2: Gerne. Der Roman erzählt die Lebensgeschichte und den Alltag von 6 Menschen und das immer aus deren eigener Perspektive. Dabei spielt das Ganze in einer fiktiven Kleinstadt, dessen Mittelpunkt tatsächlich ein Geflügelschlachtbetrieb ist, der alle so ein bisschen verbindet. Da gibt es zum Beispiel den Betriebschef, es gibt die Fließbandarbeiterin oder die Ingenieurin. Und jede Person hat eben ihre eigenen Herausforderungen und Sorgen, über die erzählt wird.
1: Und was sind das so für Herausforderungen und Sorgen?
2: Es geht zum Beispiel um Mutterschaft, um finanziellen Kummer, in einem fremden Land sein oder auch Arbeitsstress. Aber auch viel um den Alltag einfach von ganz normalen Menschen. Und dabei bedient sich die Autorin an sehr aufmerksamen menschlichen Beobachtungen.
3: Er legte sich ganz vorsichtig wieder neben sie, gerade so nah, dass er sie riechen konnte. In ihrem Geruch vermischte sich der Geruch von Aprikose mit dem der Membran der Zerbagali, auf der er an der Blindenschule zu trommeln gelernt und die er zu den wenigen Festakten gespielt hatte. Ihr gegenüber erwähnte er jedoch nur die Aprikose, die afghanische Aprikose, die deutsche roch ja nicht. Man konnte froh sein, wenn sie nach etwas schmeckte.
2: Das Buch zeigt uns die verschiedenen Facetten von Liebe und auch die An- und Abwesenheit von Menschlichkeit. Was bedeutet Mitgefühl und wie geht die Gesellschaft heutzutage damit um? Das wird zum Beispiel sehr deutlich am Beispiel einer überforderten Mutter. Mit ihrem Job und ihrer pubertierenden Tochter muss sie hadern und daran wird das sehr deutlich. Es geht um Identität, um Fremdheit, um Heimatsgefühle und vor allem die Frage, wo gehen wir hin und wo kommen wir her?
1: Das klingt da jetzt erstmal nicht nach so alltäglichen Sorgen, oder?
2: Nein, definitiv nicht. Von den kleinen menschlichen Beobachtungen schließt die Autorin nämlich auf die großen Fragen des Lebens. Und es geht viel um das Menschlichbleiben in einer Leistungs- und Überlebensgesellschaft. Am Beispiel von diesen Hierarchien, die in diesem Schlachtbetrieb eben herrschen, wird das sehr deutlich. Und dort kämpft halt jeder für sich. Das Ganze erzählt davon, wie Menschen sich immer wieder an- und abstoßen.
1: Das ist ja auf jeden Fall nicht wenig, was da so verhandelt wird im Buch. Werden diese vielen Probleme denn gut vermittelt?
2: Ja, ich finde auf jeden Fall. Es ist sehr authentisch und die zwischenmenschlichen Beziehungen werden meiner Meinung nach gut dargestellt und sind sehr nachvollziehbar. Die Nähe wird in den kleinen Handlungen, finde ich, sehr deutlich und wirkt dadurch für mich ein bisschen wie eine Anleitung zum einfach mal nett sein. Es geht viel um die fehlende Menschlichkeit und das Mitgefühl im Alltag. Das Ganze ist dabei schonungslos geschrieben und zeigt die kalte Welt und die Distanz zu den Mitmenschen.
3: In Deutschland hatte er die Wahl gehabt zwischen 2 Rollen. Nerviger Ausländer, der zu langsam aus dem Bus steigt oder an der Kasse länger brauchte und alles aufhielt, oder blinder Ausländer.
2: Die ganze Geschichte ist eingebettet in einer tristen und eintönigen Umgebung einer konservativen Kleinstadt. Es gibt dabei einen sehr pessimistischen Blick auf die heutige Gesellschaft. Das Ganze besteht zum Großteil aus der inneren Gedankenwelt der Figuren und wirkt dadurch sehr vertraut. Allerdings finde ich, dass es dadurch auch ein bisschen langatmig wirkt und die Erzählung sich teilweise sehr streckt. Generell fühlt es sich aber einfach an, als würde man bei seinen NachbarInnen in den Alltag reinstolpern, ohne anzuklopfen. Dabei ist es echt unverblümt und sehr beschämend.
1: Ich finde, das klingt total interessant und bestimmt aber auch an der einen oder anderen Stelle ein bisschen anstrengend. Äußert sich das auch im Erzählstil?
2: Es sind teilweise tatsächlich sehr lange Sätze, manchmal auch über eine Seite, was ich zum einen sehr clever konstruiert finde, aber auch stellenweise sehr zäh. Trotzdem finde ich, es ist sehr angenehm zu lesen. Es ist völlig ohne Umschweife geschrieben, hat keine großen Metaphern und einfach einen ganz eigenen Charme durch die Gedankenwelt, die erzählt wird. Und am Ende sind es mehr Lebensgeschichten als aktiver Plot.
1: Bislang also alles sehr vielversprechend. Welche Eindrücke bleiben dir denn nach dem Lesen hängen?
2: Mir hat die Vielfalt des Buches auf jeden Fall sehr gut gefallen. Durch die diversen Themen, dadurch, dass es so generationsübergreifend meiner Meinung nach war. Trotzdem hat mir ein ganz bisschen der Ausblick gefehlt, weil das Buch einen eben genauso plötzlich, wie es einen aufnimmt, auch wieder zurücklässt. Dadurch gibt es wenig Figurenentwicklung und thematisch ist es zwar weit gefächert, aber an schwierigen Themen auch ein bisschen überladen und deswegen keine wirklichen Lösungen für die aufgeworfenen Probleme. Trotzdem ist es sehr gesellschaftskritisch, es ist feministisch, es ist familiär und die Autorin erinnert uns damit ein ganz bisschen daran, wie wichtig die kleinen Gesten der Menschlichkeit im Alltag sind.
1: Sagt meine Kollegin Surya Sommer über den Roman Und Federn überall von Nawa Ebrahimi.
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1: Wir alle zoffen uns doch gerne. Und nichts generiert so viel Aufmerksamkeit, Klicks und Begeisterung in der Rap-Szene wie Beef. Leider bleibt es dabei nicht immer bei harmlosem Entertainment und witzigen Dissen. Es kann auch ganz schön frauenverachtend werden. Meine Kollegin Becky St. James hat sich das bei zwei Artists mal genau angeschaut und kommentiert: Loredana und Shirin David.
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3: Das war Loredana aus ihrem Möchtegern. Mit diesen Lines meint sie Shirin David. Gemeinsam mit Schwester Eva hat der Track den Rap-Beef zwischen Shirin und Loredana zum Eskalieren gebracht. Schade eigentlich. Ich und viele andere Deutschrap-Enthusiastinnen sind enttäuscht. Nicht nur, weil wir uns endlich ein Ende des Beefs zwischen Loredana und Shirin erhofft hatten, sondern auch, weil sich dieser Song wie ein Schlag ins Gesicht anfühlt. Ein Schlag, den ich eher von einem Mann erwartet hätte. Denn dieser Song ist randvoll mit Misogynie, also Frauenfeindlichkeit. Hörerin wird er aber als Bad Bitch Mentality verkauft. Bevor wir zur eigentlichen Problematik vom Song kommen, lass uns erstmal einen kleinen Schritt zurückgehen. Wie hat denn der ganze Beef angefangen? Angefangen hat alles 2019. Seitdem haben sich Loredana und Shirin immer wieder Seitenhiebe ausgeteilt. Loredana slut-shamed Shirin, weil sie sich für Klicks ausziehen würde. Und Shirin David bezeichnet Lori als Pick-me-Girl. Also eine Frau, die sich von anderen Frauen abgrenzt und sie runtermacht, um von Männern gepickt, also ausgewählt zu werden. Ein Jahr lang war Stille zwischen den beiden. Doch jetzt kam Loris Comeback. Mit Support von Schwester Eva veröffentlicht Loredana im Oktober 2025 ihr Möchtegern. Und gemeinsam schießen die beiden gegen Shirin David. Schwester Eva macht Frauen runter, die ihr nicht jung genug aussehen oder sich umoperieren lassen. Loredana wiederholt ihr Slut-Shaming-Mantra aus den vergangenen Jahren. Und die beiden bekennen sich sogar offen zur Frauenfeindlichkeit.
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0: Diese fragwürdigen Lyrics haben nun auch Ikimel dazu veranlasst, in einer Instagram-Story den beiden eine Ansage zu machen.
1: Bevor euch der nächste Typ einen unoriginellen Kacktext schreibt, fragt doch das nächste Mal mich. Würde Nein sagen.
0: Das wirkt auf den ersten Blick wie ein klassischer "Du schreibst deine Texte nicht selbst" ist. Aber eigentlich macht dieses Statement von Ikimel sehr deutlich, wieso sich dieser Song so patriarchal anfühlt. Es sind misogyne Ideen von Männern ausgedacht, von Männern geschrieben und Frauen performen sie. Frauen, die früher viele junge Mädchen als Vorbilder gesehen haben. Das waren Loredana und Eva für eine lange Zeit. Sie waren selbstbestimmt, stark und haben sich zu großen Spielerinnen in der männerdominierten Rap-Szene gemacht. Vielleicht sprechen sie gerade deshalb vom Richtigmachen. Ihr kleine Wannabe, bad bitches. Wenn es eine hier ist, dann bin ich es. Mach es wie KDB, mach es richtig. Vom Rotlichtmilieu bis zum Blitzlicht. Da werfen sich für mich einige Fragen auf. Was ist denn eigentlich richtig? Welche Regeln gelten im Rap für Frauen? Und wer bestimmt diese eigentlich? Beef gehört zum Rap. Obvi. Aber der Beef zwischen Loredana und Shirin wirkt anders. Hier geht es nämlich nicht mehr um persönliche Disse. Es geht vor allem ums Geschlecht. Loredana und Eva spielen Richterin und tun so, als könnten sie für alle Rapperinnen festlegen, was richtig und falsch ist. Ihr zentrales Thema: Sexualität und Nacktheit. Und wie schlecht das angeblich ist. Gute Frauen ziehen sich nicht aus. Diese Regeln haben sich aber nicht Lori und Eva ausgedacht, sondern Männer. Im Patriarchat gilt die Regel, dass die weibliche Sexualität nicht sein darf, was der Frau selber gehört, sondern im Kontext zu Männern stehen muss. Also fast schon wie eine Art Dienstleistung, die Männern zusteht. Daraus folgt, dass eine Frau, die ihre Sexualität für sich nutzt, eine schlechte Frau ist. Ich persönlich glaube nicht, dass Loredana und Schwester Eva das ganz so radikal sehen. Trotzdem akzeptieren und reproduzieren sie dieses Narrativ immer und immer wieder, vermeintlich zu ihrem Nutzen. Doch das funktioniert nicht. Denn diese Regeln gelten für alle Frauen. Auch für die selbstproklamierten Bad Bitches. Und genau das sieht man jetzt. Sie bekommen genau dieselben Kommentare zu hören, die sie selbst nach außen tragen. Du siehst alt aus, du hast dich doch selbst operieren lassen, warst du nicht selbst mal Prostituierte? Peinlich. Egal wie sehr sich Loredana und Schwester Eva versuchen, auf den Richterstuhl des Patriarchats zu setzen, am Ende werden sie genau wie alle anderen Frauen eben auch verurteilt. Also, Rap-Beef ist normal. Auch für Flinte-Artists. Ich finde aber, was Lori und Schwester Eva machen, ist frauenfeindlich. Wir müssen aufhören zu glauben, dass Misogynie auch einfach zum Rap dazugehört. Das tut es nämlich nicht. Oder sollte es zumindest nicht. Und deshalb ist es die Aufgabe aller, egal welches Geschlecht, Rap zu einem Ort zu machen, in dem Frauenfeindlichkeit keinen Platz hat.
1: Ein Kommentar von Musikredakteurin Becky St. James zu Misogynie, so ist das Wort, im Rap-Beef.
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